0: Instrumentalistin Lucy Landimore präsentierten eine ungewöhnliche Mischung aus Violine und Schlagwerk. Unter dem Motto Chill und Thrill reichte das Programm von Mozart bis zur Filmmusik von Hans Zimmer. Witzige Dialoge und überraschende Einlagen sorgten für ein durchweg spritziges Erlebnis zwischen wilden Rhythmen und ruhigen Momenten. Mit einem fulminanten Finale sind die Faduz Classics am Samstagabend auf dem Rathausplatz zu Ende gegangen. Unter dem Motto Hollywood in Faduz präsentierte das Sinfonieorchester Liechtenstein weltbekannte Filmmusik. Dirigiert vom niederländischen Oscar-Preisträger Ernst van Thiel, spielte das Orchester legendäre Melodien aus Blockbustern wie Star Wars oder Interstellar. Komponiert wurden die Stücke von John Williams und Hans Zimmer, die zusammen 7 Oscars gewannen. Unterstützt von 2 Solistinnen sorgten die epischen Klangwelten für ein rundum begeistertes Publikum. Befreiungsschlag für den FC Faduz in der Super League. Die Mannschaft von Trainer Marc Schneider feiert den ersten Saisonsieg und schlägt die Grasshoppers aus Zürich im heimischen Rheinparkstadion fulminant mit 5:2. Nach einem umkämpften 2:2 zur Pause drehen die Liechtensteiner in der zweiten Halbzeit richtig auf. Ein schneller Doppelschlag nach dem Seitenwechsel bricht den Widerstand der Gäste endgültig. Gut 4.400 Zuschauer honorieren diesen starken Auftritt am Ende mit stehenden Ovationen.
1: In Vaduz liegen die Temperaturen aktuell bei rund 22 Grad. Der heutige Bereich reicht von etwa 17 bis 27 Grad. Wir blicken auf ruhiges Spätsommerwetter mit viel Sonnenschein und nur wenigen Wolken. Erst nachts ziehen kurze Schauer und Gewitter durch. Der Wettereindruck bleibt heute sehr freundlich und wunderbar sommerlich. Am Montag zeigt sich das Wetter leicht wechselhaft. Anfangs fallen noch vereinzelt Tropfen, am Nachmittag wird es trockener. Bei Werten zwischen 16 und 24 Grad. Der Dienstag bringt nach lokaler Nebelauflösung wieder viel Sonne bei 14 bis 25 Grad. Begleitet von einem frischen Wind in den Bergen.
2: Die Verkehrsmeldungen rund um Faduz. Auf der Rheinstraße in Nendeln ist die Strecke auf rund 200 Metern wegen einer Baustelle gesperrt, im Bereich des Bahnhofs. Auch die Lettstraße in Vaduz ist auf knapp 100 Metern gesperrt. Gute Fahrt euch allen!

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1: Es ist 3 Uhr. Schön, dass Sie dabei sind. Hier sind die KI-News mit der Stimme von Niki Stettler. Der historische Verein Liechtenstein hat am Samstag sein 125-jähriges Bestehen gefeiert. Beim Festakt im Liechtensteinischen Gymnasium stand der Wert der Vergangenheit für die Gegenwart im Mittelpunkt. Kulturministerin Sabine Monauni würdigte den Verein dabei als prägende Institution für das Land. Ein starkes Geschichtsbewusstsein sei gerade in Zeiten politischer Polarisierung unverzichtbar, denn ein gemeinsamer Blick zurück stiftet Identität und hilft durch aktuelle Krisen. Zum Jubiläum präsentierte der Verein zudem eine neue Sonderbriefmarke. Beim Familienkonzert von Faduz Classic haben zwei internationale Ausnahmekünstler das Publikum auf dem Faduzer Rathausplatz begeistert. Am Samstagvormittag trafen dort klassische Virtuosität und musikalischer Humor aufeinander. Der Violinist Alexei Igudesman und die Multiinstrumentalistin Lucy Landimore präsentierten eine ungewöhnliche Mischung aus Violine und Schlagwerk. Unter dem Motto Chill und Thrill reichte das Programm von Mozart bis zur Filmmusik von Hans Zimmer. Witzige Dialoge und überraschende Einlagen sorgten für ein durchweg spritziges Erlebnis zwischen wilden Rhythmen und ruhigen Momenten. Mit einem fulminanten Finale sind die Faduz Classics am Samstagabend auf dem Rathausplatz zu Ende gegangen. Unter dem Motto Hollywood in Faduz präsentierte das Sinfonieorchester Liechtenstein weltbekannte Filmmusik. Dirigiert vom niederländischen Oscar-Preisträger Ernst van Thiel spielte das Orchester legendäre Melodien aus Blockbustern wie Star Wars oder Interstellar. Komponiert wurden die Stücke von John Williams und Hans Zimmer, die zusammen 7 Oscars gewannen. Unterstützt von 2 Solistinnen sorgten die epischen Klangwelten für ein rundum begeistertes Publikum. Befreiungsschlag für den FC Faduz in der Super League. Die Mannschaft von Trainer Marc Schneider feiert den ersten Saisonsieg und schlägt die Grasshoppers aus Zürich im heimischen Rheinparkstadion fulminant mit 5:2. Nach einem umkämpften 2:2 zur Pause drehen die Liechtensteiner in der zweiten Halbzeit richtig auf. Ein schneller Doppelschlag nach dem Seitenwechsel bricht den Widerstand der Gäste endgültig. Gut 4.400 Zuschauer honorieren diesen starken Auftritt am Ende mit stehenden Ovationen.
2: In Vaduz liegen die Temperaturen aktuell bei rund 22 Grad. Der heutige Bereich reicht von etwa 17 bis 27 Grad. Wir blicken auf ruhiges Spätsommerwetter mit viel Sonnenschein und nur wenigen Wolken. Erst nachts ziehen kurze Schauer und Gewitter durch. Der Wettereindruck bleibt heute sehr freundlich und wunderbar sommerlich. Am Montag zeigt sich das Wetter leicht wechselhaft. Anfangs fallen noch vereinzelt Tropfen, am Nachmittag wird es trockener. Bei Werten zwischen 16 und 24 Grad. Der Dienstag bringt nach lokaler Nebelauflösung wieder viel Sonne bei 14 bis 25 Grad. Begleitet von einem frischen Wind in den Bergen.
3: Die Verkehrsmeldungen rund um Faduz. Auf der Rheinstraße in Lendeln ist der Abschnitt im Bereich des Bahnhofs auf rund 200 Metern wegen einer Baustelle gesperrt. Außerdem ist die Lettstraße in Vaduz auf knapp 100 Metern gesperrt. Kommt gut an!

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1: Es ist 4 Uhr. Die neuesten KI-Nachrichten mit der Stimme von Niki Stettler. Hallo. Der historische Verein Liechtenstein hat am Samstag sein 125-jähriges Bestehen gefeiert. Beim Festakt im Liechtensteinischen Gymnasium stand der Wert der Vergangenheit für die Gegenwart im Mittelpunkt. Kulturministerin Sabine Monauni würdigte den Verein dabei als prägende Institution für das Land. Ein starkes Geschichtsbewusstsein sei gerade in Zeiten politischer Polarisierung unverzichtbar. Denn ein gemeinsamer Blick zurück stiftet Identität und hilft durch aktuelle Krisen. Zum Jubiläum präsentierte der Verein zudem eine neue Sonderbriefmarke. Beim Familienkonzert von Faduz Classic haben zwei internationale Ausnahmekünstler das Publikum auf dem Faduzer Rathausplatz begeistert. Am Samstagvormittag trafen dort klassische Virtuosität und musikalischer Humor aufeinander. Der Violinist Alexei Igudesman und die Multiinstrumentalistin Lucy Landymore präsentierten eine ungewöhnliche Mischung aus Violine und Schlagwerk. Unter dem Motto Chill und Thrill reichte das Programm von Mozart bis zur Filmmusik von Hans Zimmer. Witzige Dialoge und überraschende Einlagen sorgten für ein durchweg spritziges Erlebnis zwischen wilden Rhythmen und ruhigen Momenten. Befreiungsschlag für den FC Vaduz in der Super League. Die Mannschaft von Trainer Marc Schneider feiert den ersten Saisonsieg und schlägt die Grasshoppers aus Zürich im heimischen Rheinparkstadion fulminant mit 5:2. Nach einem umkämpften 2:2 zur Pause drehen die Liechtensteiner in der zweiten Halbzeit richtig auf. Ein schneller Doppelschlag nach dem Seitenwechsel bricht den Widerstand der Gäste endgültig. Gut 4.400 Zuschauer honorieren diesen starken Auftritt am Ende mit stehenden Ovationen. Das Literaturhaus Liechtenstein hat am Wochenende in Schaan sein 25-jähriges Bestehen gefeiert. Nach bewegten Anfangsjahren ohne eigenen Raum ist die Institution dort seit 7 Jahren ein fester Anker. Beim offiziellen Festakt würdigte Kulturministerin Sabine Monauni das Haus als unverzichtbare Bühne, die gesellschaftliche Debatten spürbar prägt. Auch der liechtensteinische Autor Benjamin Quaderer hob in seiner Rede die große Bedeutung des Vereins für die heimische Kulturszene und die literarische Freiheit hervor.
2: In Vaduz liegen die Temperaturen aktuell bei rund 22 Grad. Der heutige Bereich reicht von etwa 17 bis 27 Grad. Wir blicken auf ruhiges Spätsommerwetter mit viel Sonnenschein und nur wenigen Wolken. Erst nachts ziehen kurze Schauer und Gewitter durch. Der Wettereindruck bleibt heute sehr freundlich und wunderbar sommerlich. Am Montag zeigt sich das Wetter leicht wechselhaft. Anfangs fallen noch vereinzelt Tropfen, am Nachmittag wird es trockener. Bei Werten zwischen 16 und 24 Grad. Der Dienstag bringt nach lokaler Nebelauflösung wieder viel Sonne bei 14 bis 25 Grad. Begleitet von einem frischen Wind in den Bergen.
3: Lass uns einen Blick auf den Verkehr in und um Vaduz werfen.
4: Auf der Lettstraße in Vaduz ist die Straße auf knapp 100 Metern komplett gesperrt. Auf der Rheinstraße in Nendeln ist die Straße wegen einer Baustelle auf rund 200 Metern komplett gesperrt. Gute Fahrt euch allen!

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1: 5 Uhr. Die KI-News mit mir, der Stimme von Niki Stettler. Hallo. Der Fußballclub USV Eschenmauren trennt sich im heimischen Sportpark mit einem torlosen Unentschieden von Thalwil. Am Ende heißt es 0:0. Die Unterländer zeigen sich von Beginn an angriffslustig und erspielen sich zahlreiche Chancen. Allerdings fehlt die letzte Konsequenz vor dem gegnerischen Tor. Ein starker Rückhalt ist USV-Schlussmann Gabriel Foser. Er pariert in der ersten Halbzeit einen Penalty der Gäste bravourös. Trainer Patrick Winkler lobt den Einsatz seines Teams, sieht im Torabschluss jedoch noch Verbesserungsbedarf. Ein echtes Schützenfest für den Fußballclub Balzers. Die Oberländer fegen ihren Gegner mit einem überzeugenden 5:0 vom Platz. Die Entscheidung fällt bereits in der ersten Halbzeit. Spielertrainer Pizzi, Djokic und Georgievski bringen die Balzner früh mit 3:0 in Führung. Zwar tauchen auch die Gäste gefährlich vor dem Tor auf, die Abwehr hält jedoch dicht. In der zweiten Hälfte kontrolliert der FCB das Spiel, ehe Luque Notaro und Marius Nipp kurz vor Schluss den Endstand besiegeln. Der 18-jährige Pepe Sauter aus Bux ist Schweizer Meister im Langdistanz-Triathlon seiner Altersklasse. Bei seinem allerersten Ironman bewältigte der angehende Forstwart, der in Liechtenstein arbeitet, die extreme Strecke in rund 10,5 Stunden. Der jüngste Teilnehmer kam damit als erster ins Ziel. Von seinem Sieg ahnte er jedoch nichts und verpasste prompt die offizielle Siegerehrung. Seine Goldmedaille erhielt der junge Athlet stattdessen eine Woche später bequem per Post. Der Fußballclub Rugel feiert seinen ersten Heimsieg der laufenden Saison. Gegen Wesen gewinnen die Liechtensteiner knapp mit 1:0. Den entscheidenden Treffer markiert Ferhat Saglam bereits in der 10. Minute. Unmittelbar davor pariert Torhüter Claudio Maier einen Elfmeter der Gäste und wird so zum Matchwinner. Ab der 79. Minute muss Rugel in Unterzahl agieren. Dank einer leidenschaftlichen Abwehrleistung und weiterer starken Paraden von Maier bringen die Hausherren den knappen Vorsprung erfolgreich über die Zeit.
2: In Vaduz liegen die Temperaturen aktuell bei rund 22 Grad. Der heutige Bereich reicht von etwa 17 bis 27 Grad. Wir blicken auf ruhiges Spätsommerwetter mit viel Sonnenschein und nur wenigen Wolken. Erst nachts ziehen kurze Schauer und Gewitter durch. Der Wettereindruck bleibt heute sehr freundlich und wunderbar sommerlich. Am Montag zeigt sich das Wetter leicht wechselhaft. Anfangs fallen noch vereinzelt Tropfen, am Nachmittag wird es trockener. Bei Werten zwischen 16 und 24 Grad. Der Dienstag bringt nach lokaler Nebelauflösung wieder viel Sonne bei 14 bis 25 Grad. Begleitet von einem frischen Wind in den Bergen.
3: Ein Blick auf den Verkehr in und um Vaduz.
4: Auf der Rheinstraße in Vaduz ist die Straße auf rund 100 Metern gesperrt. In Nenden ist die Rheinstraße auf rund 200 Metern wegen einer Baustelle gesperrt, auch über dem Bahnhof. Gute Fahrt euch allen!

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1: Es ist wieder 6 Uhr. Hallo und willkommen. Die Stimme von Niki Stettler führt Sie durch die KI-News. Befreiungsschlag für den FC Vaduz in der Super League. Die Mannschaft von Trainer Marc Schneider feiert den ersten Saisonsieg und schlägt die Grasshoppers aus Zürich im heimischen Rheinparkstadion fulminant mit 5:2. Nach einem umkämpften 2:2 zur Pause drehen die Liechtensteiner in der zweiten Halbzeit richtig auf. Ein schneller Doppelschlag nach dem Seitenwechsel bricht den Widerstand der Gäste endgültig. Gut 4.400 Zuschauer honorieren diesen starken Auftritt am Ende mit stehenden Ovationen. Das Literaturhaus Liechtenstein hat am Wochenende in Schaan sein 25-jähriges Bestehen gefeiert. Nach bewegten Anfangsjahren ohne eigenen Raum ist die Institution dort seit 7 Jahren ein fester Anker. Beim offiziellen Festakt würdigte Kulturministerin Sabine Monauni das Haus als unverzichtbare Bühne, die gesellschaftliche Debatten spürbar prägt. Auch der liechtensteinische Autor Benjamin Quaderer hob in seiner Rede die große Bedeutung des Vereins für die heimische Kulturszene und die literarische Freiheit hervor. Beim Familienkonzert von Vaduz Klassik haben zwei internationale Ausnahmekünstler das Publikum auf dem Vaduzer Rathausplatz begeistert. Am Samstagvormittag trafen dort klassische Virtuosität und musikalischer Humor aufeinander. Der Violinist Alexei Igudesman und die Multiinstrumentalistin Lucy Landymore präsentierten eine ungewöhnliche Mischung aus Violine und Schlagwerk. Unter dem Motto Chill und Thrill reichte das Programm von Mozart bis zur Filmmusik von Hans Zimmer. Witzige Dialoge und überraschende Einlagen sorgten für ein durchweg spritziges Erlebnis zwischen wilden Rhythmen und ruhigen Momenten. Der historische Verein Liechtenstein hat am Samstag sein 125-jähriges Bestehen gefeiert. Beim Festakt im Liechtensteinischen Gymnasium stand der Wert der Vergangenheit für die Gegenwart im Mittelpunkt. Kulturministerin Sabine Monauni würdigte den Verein dabei als prägende Institution für das Land. Ein starkes Geschichtsbewusstsein sei gerade in Zeiten politischer Polarisierung unverzichtbar, denn ein gemeinsamer Blick zurück stiftet Identität und hilft durch aktuelle Krisen. Zum Jubiläum präsentierte der Verein zudem eine neue Sonderbriefmarke. Das war das Neueste aus der Nachrichtenredaktion. Kenny, was sagt das Wetter?
2: In Vaduz liegen die Temperaturen aktuell bei rund 18 Grad. Der heutige Bereich reicht von etwa 16 bis 24 Grad. Das Wetter zeigt sich heute leicht wechselhaft. Zunächst ziehen noch vereinzelte Schauer durch, später gewinnen jedoch die trockenen Phasen die Oberhand. Abgesehen von isolierten Regentropfen aus den Bergen entsteht ein recht freundlicher Eindruck, sanft begleitet von einem schwachen Westwind. Der Blick auf die nächsten 2 Tage bringt bestes Spätsommerwetter. Am Dienstag klettern die Werte nach morgendlichen 14 Grad auf bis zu wärmende 25 Grad. Dazu gibt es nach rascher Nebelauflösung viel Sonnenschein. Ähnlich ruhig wird der Mittwoch. Das Thermometer pendelt dann zwischen 13 und 24 Grad. Und trotz einiger harmloser Wolkenfelder dominiert ganz klar die Sonne.
3: Ein Blick auf den Verkehr in und um Vaduz.
4: Auf der Rheinstraße in Vaduz ist die Straße auf knapp 100 Metern gesperrt. In Nendeln bleibt die Rheinstraße im Bereich des Bahnhofs auf rund 200 Metern wegen einer Baustelle gesperrt. Gute Fahrt euch allen!
5: 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Frische Energie und bester Sound für den Start sind garantiert. Jetzt läuft der 24 Karat Magic Mega Mashup von Bruno Mars, Shakira, The Chainsmokers, 50 Cent, The Weeknd und Fallout Boy.

Das war Chateau von Angus und Julia Stone. Und jetzt aus Triesen. Dort zeichnet sich ein Ende des politischen Konflikts ab. Die Regierung wird voraussichtlich im September über die Aufsichtsbeschwerde gegen Vorsteherin Daniela Erne Beck entscheiden. 4 Gemeinderäte hatten sie vor rund einem Jahr eingereicht. Innenminister Hubert Büchel weist den Vorwurf zurück. Das Verfahren werde absichtlich verzögert. Wegen vieler Streitpunkte seien umfangreiche Abklärungen und mehrere Stellungnahmen nötig gewesen. Jetzt kommt Up in the Sky von 77 Bomben.

Bombay Street ist der Kopf wieder frei für ungeplante Momente. Man stolpert ja manchmal völlig unvorbereitet in die Liebe. Hier sind die Counting Crows mit Accidentally

von den Counting Crows. Wenn es plötzlich wie von selbst läuft und einfach alles zusammenpasst, dreht man am besten direkt lauter. Hier sind die American Authors mit Best Day of My Life.

Lebens mit den American Authors. Da fehlt eigentlich nur noch das perfekte Outfit. Justin Timberlake hat sich jedenfalls schon in Schale geworfen. Hier ist Suit and Tie.

kleinen Zwirn von Justin Timberlake sitzt die Garderobe. Um 28 nach 6 schadet etwas Bodenhaftung im Alltag trotzdem nicht. John Mayer liefert sie mit Gravity.

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1: KI News am Puls der Zeit mit der Stimme von Niki Stettler. Hallo. Erstmals seit gut einem Monat hat das US-Militär wieder iranische Ziele angegriffen. Im Visier Raketenwerfer in der Straße von Hormus. Die Revolutionsgarden bestätigen Tote und Verletzte und reagieren prompt. Als Vergeltung attackierte der Iran US-Militärstützpunkte in Jordanien. Die dortige Armee konnte gemäß eigenen Angaben 8 in den Luftraum eingedrungene Raketen abfangen. Die ohnehin angespannte Lage im Nahen Osten spitzt sich damit weiter zu. Bei einer Rave-Party in Aarau hat eine 22-jährige Frau am frühen Sonntagmorgen durch Schüsse ihr Leben verloren. 5 weitere Personen wurden bei dem Angriff auf dem Gelände der Pferderennbahn teils schwer verletzt. Wer das Feuer eröffnet hat, ist unklar. Die Täter sind flüchtig, eine landesweite Großfahndung der Polizei läuft. Auch das Motiv für die Bluttat ist noch völlig offen. Die Ermittler gehen jedoch davon aus, dass sich die Täterschaft nicht mehr in Aarau aufhält. Damit seid ihr erstmal wieder auf dem neuesten Stand.

Politische Verwirrung schlägt oft dann zu, wenn sich die Brise vom Sailor-Song langsam widerlegt. Gigi Perez übergibt das Ruder an The Spinners. Could it be I'm falling in love?

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1: Es ist 7 Uhr. Willkommen zur Übersicht. KI News mit der Stimme von Niki Stettler am Mikrofon. Im politischen Konflikt in der Gemeinde Triesen zeichnet sich ein Ende ab. Die Regierung entscheidet voraussichtlich im September über die Aufsichtsbeschwerde gegen Vorsteherin Daniela Ernebeck. Das hat Innenminister Hubert Büchel angekündigt. 4 Gemeinderäte hatten die Beschwerde vor rund einem Jahr eingereicht. Vorwürfe, die Regierung würde das Verfahren absichtlich verzögern, wies Büchel entschieden zurück. Aufgrund der vielen Streitpunkte seien im Vorfeld schlichtweg umfangreiche Abklärungen und mehrere Stellungnahmen aller Beteiligten nötig gewesen. Befreiungsschlag für den FC Vaduz in der Super League. Die Mannschaft von Trainer Marc Schneider feiert den ersten Saisonsieg und schlägt die Grasshoppers aus Zürich im heimischen Rheinparkstadion fulminant mit 5:2. Nach einem umkämpften 2:2 zur Pause drehen die Liechtensteiner in der zweiten Halbzeit richtig auf. Ein schneller Doppelschlag nach dem Seitenwechsel bricht den Widerstand der Gäste endgültig. Gut 4.400 Zuschauer honorieren diesen starken Auftritt am Ende mit stehenden Ovationen. Das Literaturhaus Liechtenstein hat am Wochenende in Schaan sein 25-jähriges Bestehen gefeiert. Nach bewegten Anfangsjahren ohne eigenen Raum ist die Institution dort seit 7 Jahren ein fester Anker. Beim offiziellen Festakt würdigte Kulturministerin Sabine Monauni das Haus als unverzichtbare Bühne, die gesellschaftliche Debatten spürbar prägt. Auch der liechtensteinische Autor Benjamin Quaderer hob in seiner Rede die große Bedeutung des Vereins für die heimische Kulturszene und die literarische Freiheit hervor. Beim Familienkonzert von Vaduz Classic haben 2 internationale Ausnahmekünstler das Publikum auf dem Vaduzer Rathausplatz begeistert. Am Samstagvormittag trafen dort klassische Virtuosität und musikalischer Humor aufeinander. Der Violinist Alexei Igudesman und die Multiinstrumentalistin Lucy Landymore präsentierten eine ungewöhnliche Mischung aus Violine und Schlagwerk. Unter dem Motto Chill und Thrill reichte das Programm von Mozart bis zur Filmmusik von Hans Zimmer. Witzige Dialoge und überraschende Einlagen sorgten für ein durchweg spritziges Erlebnis zwischen wilden Rhythmen und ruhigen Momenten. Das waren die Nachrichten, jetzt das Wetter mit Kenny.
2: In Vaduz liegen die Temperaturen aktuell bei rund 20 Grad. Der heutige Bereich reicht von etwa 16 bis 24 Grad. Das Wetter zeigt sich leicht wechselhaft. Zwar ziehen hin und wieder Schauer durch, doch die trockenen Phasen überwiegen allmählich und die Sonne blitzt immer häufiger durch. Begleitet von einem mäßigen Westwind entsteht so ein etwas unbeständiger, aber unterm Strich durchaus freundlicher Eindruck. Am Dienstag wird es dann spürbar sonniger. Bei Werten zwischen 14 und 25 Grad dominiert nach lokaler Nebelauflösung herrlicher Spätsommer. Auch am Mittwoch setzt sich das entspannte Wetter fort. Die Temperaturen bewegen sich zwischen 13 und 24 Grad. Und trotz ein paar harmloser Wolkenfelder behält die Sonne am Himmel klar die Oberhand.
3: Ein Blick auf den Verkehr in und um Vaduz.
4: Die Rheinstraße in Vaduz ist auf weniger als einem halben Kilometer gesperrt. Die Kanalstraße in Vaduz ist auf weniger als einem halben Kilometer wegen einer Baustelle gesperrt. Die Umleitung führt über den Gewerbeweg. Auch der Heuweg in Vaduz ist auf weniger als einem halben Kilometer wegen einer Baustelle gesperrt. Gute Fahrt euch allen!
5: Hier ist Radio Vaterland mit dem Zmorga. Ich bin Peter Obst. Für die optimale Energie braucht es genau eine Zutat, nämlich frischen Sound zum Wachwerden. Gute Musik bringt direkt ein gutes Gefühl. Den Start macht Teddy Swims mit Lose Control. Something.

bisschen Black Glitter von Wavy Boy liegt noch in der Luft. Um 10 nach 7 fehlen eigentlich nur noch die passenden Kronen. Ava Max rollt den roten Teppich aus mit Kings and Queens.

Nach dem royalen Ausflug mit Ava Max geht der Blick direkt nach vorn. Um 13 nach 7 darf ruhig alles auf eine Karte gesetzt werden. Bruno Mars mit Risk It All.

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1: Einen schönen guten Tag. Die Stimme von Niki Stettler hier mit den KI-News. Regen fällt seltener, dafür aber deutlich heftiger. Wegen der globalen Erwärmung speichert die Atmosphäre mehr Feuchtigkeit. Bei einem Grad Erwärmung entsteht rund 7% mehr Wasserdampf. Die Folge sind immer extremere Gewitter, obwohl die Sommer insgesamt trockener werden. Da ausgedörrte Böden diese plötzlichen Wassermassen kaum aufnehmen können, steigt das Risiko für Überschwemmungen und Erdrutsche. Auch im Winter wächst die Hochwassergefahr, weil durch die steigende Schneefallgrenze mehr Niederschlag als Regen fällt. Erstmals seit gut einem Monat hat das US-Militär wieder iranische Ziele angegriffen. Im Visier Raketenwerfer in der Straße von Hormuz. Die Revolutionsgarden bestätigen Tote und Verletzte und reagieren prompt. Als Vergeltung attackierte der Iran US-Militärstützpunkte in Jordanien. Die dortige Armee konnte gemäß eigenen Angaben 8 in den Luftraum eingedrungene Raketen abfangen. Die ohnehin angespannte Lage im Nahen Osten spitzt sich damit weiter zu. Das waren die Nachrichten.

Chris Stapleton bringt mit Tennessee Whiskey eine ordentliche Portion Wärme in den Raum. Für die frischen Zutaten sorgen direkt danach Booker T&DMGs mit Green Onions.

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1: Es ist 8 Uhr. Die KI-News mit mir, der Stimme von Niki Stettler. Hallo. Im politischen Konflikt in der Gemeinde Triesen zeichnet sich ein Ende ab. Die Regierung entscheidet voraussichtlich im September über die Aufsichtsbeschwerde gegen Vorsteherin Daniela Ernebeck. Das hat Innenminister Hubert Büchel angekündigt. 4 Gemeinderäte hatten die Beschwerde vor rund einem Jahr eingereicht. Vorwürfe, die Regierung würde das Verfahren absichtlich verzögern, wies Büchel entschieden zurück. Aufgrund der vielen Streitpunkte seien im Vorfeld schlichtweg umfangreiche Abklärungen und mehrere Stellungnahmen aller Beteiligten nötig gewesen? Befreiungsschlag für den FC Vaduz in der Super League. Die Mannschaft von Trainer Marc Schneider feiert den ersten Saisonsieg und schlägt die Grasshoppers aus Zürich im heimischen Rheinparkstadion fulminant mit 5:2. Nach einem umkämpften 2:2 zur Pause drehen die Liechtensteiner in der zweiten Halbzeit richtig auf. Ein schneller Doppelschlag nach dem Seitenwechsel bricht den Widerstand der Gäste endgültig. Gut 4.400 Zuschauer honorieren diesen starken Auftritt am Ende mit stehenden Ovationen. Das Literaturhaus Liechtenstein hat am Wochenende in Schaan sein 25-jähriges Bestehen gefeiert. Nach bewegten Anfangsjahren ohne eigenen Raum ist die Institution dort seit 7 Jahren ein fester Anker. Beim offiziellen Festakt würdigte Kulturministerin Sabine Monauni das Haus als unverzichtbare Bühne, die gesellschaftliche Debatten spürbar prägt. Auch der liechtensteinische Autor Benjamin Quaderer hob in seiner Rede die große Bedeutung des Vereins für die heimische Kulturszene und die literarische Freiheit hervor. Beim Familienkonzert von Vaduz Klassik haben 2 internationale Ausnahmekünstler das Publikum auf dem Vaduzer Rathausplatz begeistert. Am Samstagvormittag trafen dort klassische Virtuosität und musikalischer Humor aufeinander. Der Violinist Alexei Igudesman und die Multiinstrumentalistin Lucy Landimore präsentierten eine ungewöhnliche Mischung aus Violine und Schlagwerk. Unter dem Motto Chill und Thrill reichte das Programm von Mozart bis zur Filmmusik von Hans Zimmer. Witzige Dialoge und überraschende Einlagen sorgten für ein durchweg spritziges Erlebnis zwischen wilden Rhythmen und ruhigen Momenten. Weiter mit dem Wetter, Kenny.
2: In Vaduz liegen die Temperaturen aktuell bei rund 20 Grad. Der heutige Bereich reicht von etwa 16 bis 24 Grad. Die Wetterlage zeigt sich heute leicht wechselhaft. Hier und da ziehen noch ein paar Schauer durch. Doch die trockenen Phasen setzen sich mehr und mehr durch. Abgesehen von isolierten Tropfen über den Bergen bleibt es bei einem mäßigen Westwind überwiegend freundlich und ganz angenehm. Am Dienstag erwartet uns dann viel Sonnenschein und ein spätsommerliches Gefühl. Nach der Auflösung lokaler Nebelfelder liegen die Werte hier zwischen 14 und 25 Grad. Am Mittwoch geht es bei 13 bis 24 Grad heiter weiter. Trotz einiger harmloser Wolkenfelder überwiegt auch dann ganz klar der sonnige und ruhige Eindruck.
3: Lass uns einen Blick auf den Verkehr in und um Vaduz werfen.
4: Die Lettstraße ist in Vaduz auf weniger als einem halben Kilometer komplett gesperrt. Auf dem Kranz-Ahmad-Weg in Nendeln ist die Straße wegen einer Baustelle auf weniger als einem halben Kilometer gesperrt. Auch die Rheinstraße in Nendeln ist wegen einer Baustelle auf weniger als einem halben Kilometer komplett gesperrt. Gute Fahrt euch allen!
5: Ich bin Peter Obst, hier bei Zmorga auf Radio Vaterland. Frische Energie und der beste Soundtrack für den perfekten Start in einen neuen Tag stehen auf dem Programm. Los geht es direkt mit Crowded House und Don't

Der Weckruf von Harold Melvin und dem Blue Nose sitzt. Um 7:45 darf man trotzdem noch ein bisschen vor sich hin träumen, bevor der Tag richtig loslegt. Enigma mit Return to Innocence.

Das Stolpern übernehmen heute Cyril und der frühe Morgen. Um 26 nach 8 reicht das auch vollkommen aus. Zeit für eine kleine heimliche Flucht mit The Course.

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1: Die KI-News mit der Stimme von Niki Stettler. Hallo. Regen fällt seltener, dafür aber deutlich heftiger. Wegen der globalen Erwärmung speichert die Atmosphäre mehr Feuchtigkeit. Bei einem Grad Erwärmung entsteht rund 7% mehr Wasserdampf. Die Folge sind immer extremere Gewitter, obwohl die Sommer insgesamt trockener werden. Da ausgedörrte Böden diese plötzlichen Wassermassen kaum aufnehmen können, steigt das Risiko für Überschwemmungen und Erdrutsche. Auch im Winter wächst die Hochwassergefahr, weil durch die steigende Schneefallgrenze mehr Niederschlag als Regen fällt. Bei einem Raketenangriff auf die russische Grenzstadt Belgorod sind 2 Menschen ums Leben gekommen. 16 weitere Personen erlitten nach Angaben der zuständigen Regionalbehörden Verletzungen. Parallel zum militärischen Geschehen laufen die diplomatischen Bemühungen weiter. Der ukrainische Präsident Volodymyr Zelensky bereitet sich aktuell auf Gespräche mit Vertretern des US-Präsidenten vor. Moskau reagiert derweil mit scharfen Warnungen und droht mit groß angelegten Angriffen auf die ukrainische Energieinfrastruktur. Damit seid ihr erstmal wieder auf dem neuesten Stand.

fast überall Musik drinsteckt, hat Vincent Weiss gerade geklärt. Manchmal reicht aber auch ein klares Wort, um eine Sache elegant abzuhaken. CeeLo Green mit Forget You.

0: Es ist wieder 9 Uhr. Schön, dass Sie dabei sind. Hier sind die KI-News mit der Stimme von Niki Stettler. Im politischen Konflikt in der Gemeinde Triesen zeichnet sich ein Ende ab. Die Regierung entscheidet voraussichtlich im September über die Aufsichtsbeschwerde gegen Vorsteherin Daniela Erne-Beck. Das hat Innenminister Hubert Büchel angekündigt. 4 Gemeinderäte hatten die Beschwerde vor rund einem Jahr eingereicht. Vorwürfe, die Regierung würde das Verfahren absichtlich verzögern, wies Büchel entschieden zurück. Aufgrund der vielen Streitpunkte seien im Vorfeld schlichtweg umfangreiche Abklärungen und mehrere Stellungnahmen aller Beteiligten nötig gewesen. Befreiungsschlag für den FC Vaduz in der Super League. Die Mannschaft von Trainer Marc Schneider feiert den ersten Saisonsieg und schlägt die Grasshoppers aus Zürich im heimischen Rheinparkstadion fulminant mit 5:2. Nach einem umkämpften 2:2 zur Pause drehen die Liechtensteiner in der zweiten Halbzeit richtig auf. Ein schneller Doppelschlag nach dem Seitenwechsel bricht den Widerstand der Gäste endgültig. Gut 4.400 Zuschauer honorieren diesen starken Auftritt am Ende mit stehenden Ovationen. Das Literaturhaus Liechtenstein hat am Wochenende in Schaan sein 25-jähriges Bestehen gefeiert. Nach bewegten Anfangsjahren ohne eigenen Raum ist die Institution dort seit 7 Jahren ein fester Anker. Beim offiziellen Festakt würdigte Kulturministerin Sabine Monauni das Haus als unverzichtbare Bühne, die gesellschaftliche Debatten spürbar prägt. Auch der liechtensteinische Autor Benjamin Quaderer hob in seiner Rede die große Bedeutung des Vereins für die heimische Kulturszene und die literarische Freiheit hervor. Beim Familienkonzert von Vaduz Klassik haben 2 internationale Ausnahmekünstler das Publikum auf dem Vaduzer Rathausplatz begeistert. Am Samstagvormittag trafen dort klassische Virtuosität und musikalischer Humor aufeinander. Der Violinist Alexei Igudesman und die Multiinstrumentalistin Lucy Landymore präsentierten eine ungewöhnliche Mischung aus Violine und Schlagwerk. Unter dem Motto Chill und Thrill reichte das Programm von Mozart bis zur Filmmusik von Hans Zimmer. Witzige Dialoge und überraschende Einlagen sorgten für ein durchweg spritziges Erlebnis zwischen wilden Rhythmen und ruhigen Momenten. Jetzt das Wetter. Kenny?
1: In Vaduz liegen die Temperaturen aktuell bei rund 20 Grad. Der heutige Bereich reicht von etwa 16 bis 24 Grad. Das Wetter zeigt sich dabei leicht wechselhaft. Es ziehen vereinzelt Schauer durch, die trockenen Phasen werden aber spürbar länger. Am Nachmittag bleibt es im Rheintal meist trocken, begleitet von einem schwachen Westwind. Insgesamt erwartet uns ein leicht unbeständiger, aber freundlicher Wettermix. Der Ausblick verspricht herrliches Spätsommerwetter. Am Dienstag gibt es nach rascher Nebelauflösung viel Sonnenschein bei 14 bis 25 Grad. Auch am Mittwoch dominiert trotz ein paar harmloser Wolken die Sonne und es wird mit 13 bis 24 Grad erneut wunderbar warm.
2: Ein Blick auf den Verkehr in und um Vaduz.
3: Auf der Rheinstraße in Vaduz ist die Strecke auf weniger als einem halben Kilometer komplett gesperrt. Auf dem Kranzemathweg in Nendeln ist die Straße auf weniger als einem halben Kilometer wegen einer Baustelle gesperrt. Auch die Rheinstraße in Nendeln ist auf weniger als einem halben Kilometer wegen einer Baustelle komplett gesperrt. Gute Fahrt euch allen!
4: Ich bin Peter Obst und das hier sind die All-Time Classics bei Radio Vaterland. Es geht direkt rein in die größten Meilensteine der Musikgeschichte. Eine unverkennbare Gitarre, die absolute Hymne einer ganzen Generation. Hier ist Nirvana mit Smells Like Teen Spirit. Yeah.

Und jetzt ein Musikwunsch von Beat Schurte. Für ihn gibt es Gives You Hell von The All-American Rejects in der Kid-Massive-Version. Viel Spaß mit diesem energiegeladenen Track.

Ein bisschen musikalische Abrechnung mit den All-American Rejects tut manchmal erstaunlich gut. Die Laune sitzt jedenfalls wieder. Das ist das perfekte Stichwort für die ganz große Show. Robbie Williams mit Rock DJ.

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1: Einen schönen guten Tag. Die Stimme von Niki Stettler hier mit den KI-News. Regen fällt seltener, dafür aber deutlich heftiger. Wegen der globalen Erwärmung speichert die Atmosphäre mehr Feuchtigkeit. Bei einem Grad Erwärmung entsteht rund 7% mehr Wasserdampf. Die Folge sind immer extremere Gewitter, obwohl die Sommer insgesamt trockener werden. Da ausgedörrte Böden diese plötzlichen Wassermassen kaum aufnehmen können, steigt das Risiko für Überschwemmungen und Erdrutsche. Auch im Winter wächst die Hochwassergefahr, weil durch die steigende Schneefallgrenze mehr Niederschlag als Regen fällt. Bei einem Raketenangriff auf die russische Grenzstadt Belgorod sind 2 Menschen ums Leben gekommen. 16 weitere Personen erlitten nach Angaben der zuständigen Regionalbehörden Verletzungen. Parallel zum militärischen Geschehen laufen die diplomatischen Bemühungen weiter. Der ukrainische Präsident Volodymyr Zelensky bereitet sich aktuell auf Gespräche mit Vertretern des US-Präsidenten vor. Moskau reagiert derweil mit scharfen Warnungen und droht mit groß angelegten Angriffen auf die ukrainische Energieinfrastruktur. Soweit das Aktuellste.

The Bright Side von den Killers bringt ohnehin schon ordentlich Bewegung in den Raum. Um 36 nach 9 schadet ein kleines mentales Boxtraining aber trotzdem nicht. Survivor mit Eye of the Tiger.

Dem dichten lila Nebel von Jimi Hendrix wird die Sicht um 8 vor 10 endlich wieder frei. Beste Bedingungen also für ordentlich frischen Wind. Die Beach Boys mit Surfin' USA.

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1: Es ist wieder 10 Uhr. KI News am Puls der Zeit mit der Stimme von Niki Stettler. Hallo. Im politischen Konflikt in der Gemeinde Triesen zeichnet sich ein Ende ab. Die Regierung entscheidet voraussichtlich im September über die Aufsichtsbeschwerde gegen Vorsteherin Daniela Ernebeck. Das hat Innenminister Hubert Büchel angekündigt. 4 Gemeinderäte hatten die Beschwerde vor rund einem Jahr eingereicht. Vorwürfe, die Regierung würde das Verfahren absichtlich verzögern, wies Büchel entschieden zurück. Aufgrund der vielen Streitpunkte seien im Vorfeld schlichtweg umfangreiche Abklärungen und mehrere Stellungnahmen aller Beteiligten nötig gewesen. Befreiungsschlag für den FC Vaduz in der Super League. Die Mannschaft von Trainer Marc Schneider feiert den ersten Saisonsieg und schlägt die Grasshoppers aus Zürich im heimischen Rheinparkstadion fulminant mit 5:2. Nach einem umkämpften 2:2 zur Pause drehen die Liechtensteiner in der zweiten Halbzeit richtig auf. Ein schneller Doppelschlag nach dem Seitenwechsel bricht den Widerstand der Gäste endgültig. Gut 4.400 Zuschauer honorieren diesen starken Auftritt am Ende mit stehenden Ovationen. Das Literaturhaus Liechtenstein hat am Wochenende in Scharn sein 25-jähriges Bestehen gefeiert. Nach bewegten Anfangsjahren ohne eigenen Raum ist die Institution dort seit 7 Jahren ein fester Anker. Beim offiziellen Festakt würdigte Kulturministerin Sabine Monauni das Haus als unverzichtbare Bühne, die gesellschaftliche Debatten spürbar prägt. Auch der liechtensteinische Autor Benjamin Quaderer hob in seiner Rede die große Bedeutung des Vereins für die heimische Kulturszene und die literarische Freiheit hervor. Beim Familienkonzert von Vaduz Classic haben 2 internationale Ausnahmekünstler das Publikum auf dem Vaduzer Rathausplatz begeistert. Am Samstagvormittag trafen dort klassische Virtuosität und musikalischer Humor aufeinander. Der Violinist Alexei Igudesman und die Multiinstrumentalistin Lucy Landymore präsentierten eine ungewöhnliche Mischung aus Violine und Schlagwerk. Unter dem Motto Chill und Thrill reichte das Programm von Mozart bis zur Filmmusik von Hans Zimmer. Witzige Dialoge und überraschende Einlagen sorgten für ein durchweg spritziges Erlebnis zwischen wilden Rhythmen und ruhigen Momenten. Das waren die Nachrichten, jetzt das Wetter mit Kenny.
2: In Vaduz liegen die Temperaturen aktuell bei rund 21 Grad. Der heutige Bereich reicht von etwa 17 bis 24 Grad. Insgesamt erwartet uns heute ein leicht wechselhafter, aber durchaus freundlicher Wettereindruck. Letzte Regentropfen verziehen sich und machen immer häufiger längeren trockenen Phasen Platz. Später bleibt es im Rheintal größtenteils trocken. Nur aus den Bergen heraus kann sich noch ein vereinzelter kurzer Schauer bilden. Dazu spüren wir einen angenehmen, schwachen bis mäßigen Westwind. Ein kurzer Blick auf die kommenden Tage. Der Dienstag bringt uns nach lokaler Nebelauflösung viel spätsommerlichen Sonnenschein, bei Werten zwischen 14 und 25 Grad. Auch am Mittwoch dominiert das schöne Wetter. Es ziehen über den Tag verteilt zwar ein paar Wolkenfelder durch, die Sonne überwiegt aber deutlich bei milden 13 bis 25 Grad.
3: Die Verkehrsmeldungen rund um Vaduz. Auf der Rheintrasse in Nendeln ist die Straße wegen einer Baustelle auf 2 Abschnitten von rund 30 und rund 200 Metern gesperrt. Auch die Lettstraße in Vaduz ist gesperrt. Gute Fahrt euch allen!

Whitney Houston hat die ganz großen Gefühle einfach mal im Raum stehen lassen. Diese romantische Welle nimmt man am besten direkt mit. John Legend und All of

Bei Bill Withers durfte man sich eben noch bequem anlehnen. Zusammen läuft ohnehin das meiste viel runder. Die Beatles sehen das ganz ähnlich. Hier ist Come Together.

war Adele mit Rolling in the Deep. Kraftvoll, passend zu dieser Nachricht aus Eschen. Die Sparfiliale schließt zwar zum Jahresende, doch die Nachfolge steht bereits fest. Die Migro Ostschweiz übernimmt den Standort und eröffnet dort einen neuen Supermarkt. Damit bleibt die Nahversorgung lückenlos und aus einer möglichen Gewerbebrache wird gar nichts. Ein fliegender Wechsel im Liechtensteiner Detailhandel. Und jetzt I'll Be Missing You von Puff Daddy und Faith Evans.

Nach der großen Wehmut bei Puff Daddy und Faith Evans wird jetzt spürbar ein anderer Gang eingelegt. Zeit für klare Ansagen. Hier ist Aretha Franklin mit Respect. Ja!

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1: Bleiben Sie informiert. Hier sind die KI-News und die Stimme von Niki Stettler. Hallo. Regen fällt seltener, dafür aber deutlich heftiger. Wegen der globalen Erwärmung speichert die Atmosphäre mehr Feuchtigkeit. Bei einem Grad Erwärmung entsteht rund 7% mehr Wasserdampf. Die Folge sind immer extremere Gewitter, obwohl die Sommer insgesamt trockener werden. Da ausgedörrte Böden diese plötzlichen Wassermassen kaum aufnehmen können, steigt das Risiko für Überschwemmungen und Erdrutsche. Auch im Winter wächst die Hochwassergefahr, weil durch die steigende Schneefallgrenze mehr Niederschlag als Regen fällt. Bei einem Raketenangriff auf die russische Grenzstadt Belgorod sind 2 Menschen ums Leben gekommen. 16 weitere Personen erlitten nach Angaben der zuständigen Regionalbehörden Verletzungen. Parallel zum militärischen Geschehen laufen die diplomatischen Bemühungen weiter. Der ukrainische Präsident Volodymyr Zelensky bereitet sich aktuell auf Gespräche mit Vertretern des US-Präsidenten vor. Moskau reagiert derweil mit scharfen Warnungen und droht mit groß angelegten Angriffen auf die ukrainische Energieinfrastruktur. Soweit das Aktuellste.

David Bowie hat die Tanzfläche geräumt. Um 32 nach 10 darf der Vormittag musikalisch ruhig wieder ein bisschen rauer werden. Dafür sorgen jetzt die Rolling Stones.

Das war Too Sweet von Hozier. Und jetzt kurz die Nachrichten für dich um 10.40 Uhr. Die Regierung hat die Leistungsvereinbarung mit Li-Mobil für 2027 genehmigt. Der Fahrplan bleibt grundsätzlich bestehen. Aber das Unterland bekommt ein Comeback. Die Busverbindung zwischen Rogell und Schellenberg fährt wieder. Die Regierung reagiert damit auf den Wunsch der Bevölkerung. Jetzt muss die umstrittene Strecke zeigen, dass genügend Fahrgäste einsteigen. Und passend geht's weiter mit Come on, Eileen von

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1: Es ist 11 Uhr. KI News, die Stimme von Niki Stettler am Mikrofon. Hallo. Die Migros Ostschweiz übernimmt den bisherigen Sparstandort im Zentrum von Eschen. Am St. Martinsring 3 entsteht ein neuer Supermarkt mit knapp 500 Quadratmetern Verkaufsfläche und einer umfangreichen Frischeabteilung. Für das Unternehmen ist die wachsende Unterländergemeinde ein idealer Standort, der die bestehenden Filialen in Schaan und Triesen optimal ergänzt. Wann genau der neue Laden seine Türen öffnet, ist allerdings noch unklar. Der Eröffnungstermin hängt vom Abschluss des laufenden Bewilligungsverfahrens ab. Die Liechtensteiner Regierung hat die Leistungsvereinbarung mit Limobil für das Jahr 2027 genehmigt. Der bestehende Fahrplan bleibt weitgehend erhalten, bietet aber ein Comeback für das Unterland. Die kürzlich gestrichene Busverbindung zwischen Rugel und Schellenberg wird wieder in den regulären Takt aufgenommen. Damit reagiert die Regierung auf den Wunsch der Bevölkerung. Die umstrittene Strecke erhält somit eine zweite Chance. Nun müssen jedoch ausreichend Fahrgäste beweisen, dass die Route auch wirtschaftlich tragbar ist. Im politischen Konflikt in der Gemeinde Triesen zeichnet sich ein Ende ab. Die Regierung entscheidet voraussichtlich im September über die Aufsichtsbeschwerde gegen Vorsteherin Daniela Ernebeck. Das hat Innenminister Hubert Büchel angekündigt. Vier Gemeinderäte hatten die Beschwerde vor rund einem Jahr eingereicht. Vorwürfe, die Regierung würde das Verfahren absichtlich verzögern, wies Büchel entschieden zurück. Aufgrund der vielen Streitpunkte seien im Vorfeld schlichtweg umfangreiche Abklärungen und mehrere Stellungnahmen aller Beteiligten nötig gewesen. Befreiungsschlag für den FC Vaduz in der Super League. Die Mannschaft von Trainer Marc Schneider feiert den ersten Saisonsieg und schlägt die Grasshoppers aus Zürich im heimischen Rheinparkstadion fulminant mit 5:2. Nach einem umkämpften 2:2 zur Pause drehen die Liechtensteiner in der zweiten Halbzeit richtig auf. Ein schneller Doppelschlag nach dem Seitenwechsel bricht den Widerstand der Gäste endgültig. Gut 4.400 Zuschauer honorieren diesen starken Auftritt am Ende mit stehenden Ovationen. Das waren die Nachrichten, jetzt das Wetter mit Kenny.
2: In Vaduz liegen die Temperaturen aktuell bei rund 21 Grad. Der heutige Bereich reicht von etwa 17 bis 24 Grad. Die Wetterlage zeigt sich leicht wechselhaft. Letzte Schauer klingen ab, die trockenen Phasen werden länger und der Nachmittag bleibt weitgehend niederschlagsfrei. Nur über den Bergen sind später vereinzelt noch Tropfen möglich. Bei einem mäßigen Westwind ist der Wettereindruck insgesamt aber recht freundlich. Der Ausblick auf die nächsten zwei Tage verspricht feines Spätsommerwetter. Am Dienstag gibt es nach der Auflösung von Frühnebel viel Sonnenschein, bei Werten zwischen 14 und 25 Grad. Am Mittwoch bleibt es bei 13 bis 25 Grad, ebenfalls heiter. Zwar ziehen gelegentlich ein paar harmlose Wolkenfelder durch, die Sonne behält aber eindeutig die Oberhand.
3: Ein Blick auf den Verkehr in und um Vaduz.
4: Auf der Letztstraße in Vaduz ist die Straße auf rund 80 Metern vollständig gesperrt. Auf der Rheinstraße in Nendeln ist die Straße wegen einer Baustelle an zwei Stellen gesperrt. Auf rund 200 Metern und auf rund 25 Metern. Kommt

Tracy Chapman hat das schnelle Auto gerade abgestellt. Ob die gewählte Richtung wirklich stimmt, hinterfragen jetzt Nico und Vince. Hier ist Am I Wrong?

Nico und Vince sind sich ihrer Sache noch nicht ganz sicher. Die Suche nach absoluter Gewissheit zieht sich manchmal eben etwas hin. Hier sind U2, I Still Have

Gloria Gaynor hat das Überleben gerade souverän gesichert. Um 20 nach 11 darf es auf dem Parkett wieder etwas leichtfüßiger zugehen. Maroon 5 liefern die passende Schrittfolge mit Moves Like Jagger.

gewisse Maß an Selbstbewusstsein hat bei Maroon 5 gerade definitiv nicht gefehlt. Für die absolute Lautstärke sorgt im Anschluss direkt die Tierwelt. Hier ist Katy Perry mit Roar.

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1: Die neuesten Entwicklungen kompakt zusammengefasst, KI-News mit der Stimme von Niki Stettler. Regen fällt seltener, dafür aber deutlich heftiger. Wegen der globalen Erwärmung speichert die Atmosphäre mehr Feuchtigkeit. Bei einem Grad Erwärmung entsteht rund 7% mehr Wasserdampf. Die Folge sind immer extremere Gewitter, obwohl die Sommer insgesamt trockener werden. Da ausgedörrte Böden diese plötzlichen Wassermassen kaum aufnehmen können, steigt das Risiko für Überschwemmungen und Erdrutsche. Auch im Winter wächst die Hochwassergefahr, weil durch die steigende Schneefallgrenze mehr Niederschlag als Regen fällt. Bei einem Raketenangriff auf die russische Grenzstadt Belgorod sind 2 Menschen ums Leben gekommen. 16 weitere Personen erlitten nach Angaben der zuständigen Regionalbehörden Verletzungen. Parallel zum militärischen Geschehen laufen die diplomatischen Bemühungen weiter. Der ukrainische Präsident Volodymyr Zelensky bereitet sich aktuell auf Gespräche mit Vertretern des US-Präsidenten vor. Moskau reagiert derweil mit scharfen Warnungen und droht mit großen angelegten Angriffen auf die ukrainische Energieinfrastruktur.

Oasis machen den Weg frei. Wonderwall bleibt im Kopf ohnehin immer hängen. Den einsamen Spaziergang durch die Vorstadt übernehmen jetzt Green Day. Hier ist Boulevard of Broken Dreams.

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1: 12 Uhr. Informativ, digital, aktuell, keine News mit der Stimme von Niki Stettler. Die Migros Ostschweiz übernimmt den bisherigen Sparstandort im Zentrum von Eschen. Am St. Martinsring 3 entsteht ein neuer Supermarkt mit knapp 500 Quadratmetern Verkaufsfläche und einer umfangreichen Frischeabteilung. Für das Unternehmen ist die wachsende Unterländergemeinde ein idealer Standort, der die bestehenden Filialen in Schaan und Triesen optimal ergänzt. Wann genau der neue Laden seine Türen öffnet, ist allerdings noch unklar. Der Eröffnungstermin hängt vom Abschluss des laufenden Bewilligungsverfahrens ab. Die Liechtensteiner Regierung hat die Leistungsvereinbarung mit Limobil für das Jahr 2027 genehmigt. Der bestehende Fahrplan bleibt weitgehend erhalten, bietet aber ein Comeback für das Unterland. Die kürzlich gestrichene Busverbindung zwischen Rugel und Schellenberg wird wieder in den regulären Takt aufgenommen. Damit reagiert die Regierung auf den Wunsch der Bevölkerung. Die umstrittene Strecke erhält somit eine zweite Chance. Nun müssen jedoch ausreichend Fahrgäste beweisen, dass die Route auch wirtschaftlich tragbar ist. Im politischen Konflikt in der Gemeinde Triesen zeichnet sich ein Ende ab. Die Regierung entscheidet voraussichtlich im September über die Aufsichtsbeschwerde gegen Vorsteherin Daniela Erne-Beck. Das hat Innenminister Hubert Büchel angekündigt. 4 Gemeinderäte hatten die Beschwerde vor rund einem Jahr eingereicht. Vorwürfe, die Regierung würde das Verfahren absichtlich verzögern, wies Büchel entschieden zurück. Aufgrund der vielen Streitpunkte seien im Vorfeld schlichtweg umfangreiche Abklärungen und mehrere Stellungnahmen aller Beteiligten nötig gewesen. Befreiungsschlag für den FC Vaduz in der Super League. Die Mannschaft von Trainer Marc Schneider feiert den ersten Saisonsieg und schlägt die Grasshoppers aus Zürich im heimischen Rheinparkstadion fulminant mit 5:2. Nach einem umkämpften 2:2 zur Pause drehen die Liechtensteiner in der zweiten Halbzeit richtig auf. Ein schneller Doppelschlag nach dem Seitenwechsel bricht den Widerstand der Gäste endgültig. Gut 4.400 Zuschauer honorieren diesen starken Auftritt am Ende mit stehenden Ovationen.
2: Eine großartige Idee. Genau der richtige Moment für einen Blick auf die aktuellen Wetteraussichten.
3: In Vaduz liegen die Temperaturen aktuell bei rund 20 Grad. Der heutige Bereich reicht von etwa 17 bis 24 Grad. Das Wetter zeigt sich heute leicht wechselhaft. Letzte Schauer klingen allmählich ab und die trockenen Phasen werden immer länger. Am Nachmittag ist es dann fast überall trocken. Lediglich drüben über den Bergen kann es vereinzelt noch einmal tropfen. Bei einem schwachen bis mäßigen Westwind entsteht im Tagesverlauf ein insgesamt recht freundlicher und beruhigter Wettereindruck. Hier ist der Ausblick auf die nächsten 2 Tage. Am Dienstag erwarten uns 14 bis 25 Grad. Nach der Auflösung von etwas Frühnebel setzt sich rasch wunderbarer, spätsommerlicher Sonnenschein durch. Am Mittwoch bleibt es bei 13 bis 25 Grad, angenehm warm und freundlich. Es ziehen zwar zeitweise ein paar Wolkenfelder über uns hinweg, die Sonne behält aber eindeutig die Oberhand.
4: Lass uns einen Blick auf den Verkehr in und um Vaduz werfen.
5: Auf der Lettstraße in Vaduz ist die Straße auf rund 80 Metern vollständig gesperrt. Auf der Rheinstraße in Nendeln ist die Straße wegen einer Baustelle auf 2 Abschnitten von rund 200 Metern bzw. rund 30 Metern gesperrt. Gute Fahrt euch allen!
6: Hier ist das Mittag auf Radio Vaterland und ich bin Eva Wehner-Weser. Eine entspannte Pause verlangt nach der perfekten Portion guter Laune und großartigen Hits. Genau dafür sorgt jetzt ein echter Klassiker zum Durchatmen und Genießen. Dusty Springfield mit Son of a Preacher Man.

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1: Hallo, die KI-News begleiten Sie durch den Tag mit der Stimme von Niki Stettler. Regen fällt seltener, dafür aber deutlich heftiger. Wegen der globalen Erwärmung speichert die Atmosphäre mehr Feuchtigkeit. Bei einem Grad Erwärmung entsteht rund 7% mehr Wasserdampf. Die Folge sind immer extremere Gewitter, obwohl die Sommer insgesamt trockener werden. Da ausgedörrte Böden diese plötzlichen Wassermassen kaum aufnehmen können, steigt das Risiko für Überschwemmung und Erdrutsche. Auch im Winter wächst die Hochwassergefahr, weil durch die steigende Schneefallgrenze mehr Niederschlag als Regen fällt. Russische Angriffe legen den ukrainischen Getreideexport über das Schwarze Meer praktisch lahm. Mehr als 100 Attacken auf Frachtschiffe und Häfen gab es in den vergangenen Wochen. Die Folgen sind gravierend. Die aktuelle Ernte staut sich in den Silos, Ausweichrouten über Land sind maßlos überlastet. Von erwarteten 80 Millionen Tonnen Agrargütern in diesem Jahr sind gut 60 Millionen für den Weltmarkt bestimmt. Bleibt der Export aus, fehlt den Bauern das Geld für neues Saatgut und dem Staat fehlen wichtige Einnahmen, damit seid ihr erstmal wieder auf dem neuesten Stand.

0: Gratulation haben MGMT gerade souverän abgewickelt. Jetzt darf man die eigenen Pläne ruhig mal ganz spontan über den Haufen werfen. Bruno Mars, I Just Might.
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0: Willkommen zur Übersicht. KI News mit der Stimme von Niki Stettler am Mikrofon. Die Migros Ostschweiz übernimmt den bisherigen Sparstandort im Zentrum von Eschen. Am St. Martinsring 3 entsteht ein neuer Supermarkt mit knapp 500 Quadratmetern Verkaufsfläche und einer umfangreichen Frischeabteilung. Für das Unternehmen ist die wachsende Unterländergemeinde ein idealer Standort, der die bestehenden Filialen in Schaan und Triesen optimal ergänzt. Wann genau der neue Laden seine Türen öffnet, ist allerdings noch unklar. Der Eröffnungstermin hängt vom Abschluss des laufenden Bewilligungsverfahrens ab. Die Liechtensteiner Regierung hat die Leistungsvereinbarung mit Limobil für das Jahr 2027 genehmigt. Der bestehende Fahrplan bleibt weitgehend erhalten, bietet aber ein Comeback für das Unterland. Die kürzlich gestrichene Busverbindung zwischen Rugel und Schellenberg wird wieder in den regulären Takt aufgenommen. Damit reagiert die Regierung auf den Wunsch der Bevölkerung. Die umstrittene Strecke erhält somit eine zweite Chance. Nun müssen jedoch ausreichend Fahrgäste beweisen, dass die Route auch wirtschaftlich tragbar ist. Im politischen Konflikt in der Gemeinde Triesen zeichnet sich ein Ende ab. Die Regierung entscheidet voraussichtlich im September über die Aufsichtsbeschwerde gegen Vorsteherin Daniela Ernebeck. Das hat Innenminister Hubert Büchel angekündigt. 4 Gemeinderäte hatten die Beschwerde vor rund einem Jahr eingereicht. Vorwürfe, die Regierung würde das Verfahren absichtlich verzögern, wies Büchel entschieden zurück. Aufgrund der vielen Streitpunkte seien im Vorfeld schlichtweg umfangreiche Abklärungen und mehrere Stellungnahmen aller Beteiligten nötig gewesen. Befreiungsschlag für den FC Vaduz in der Super League. Die Mannschaft von Trainer Marc Schneider feiert den ersten Saisonsieg und schlägt die Grasshoppers aus Zürich im heimischen Rheinparkstadion fulminant mit 5:2. Nach einem umkämpften 2:2 zur Pause drehen die Liechtensteiner in der zweiten Halbzeit richtig auf. Ein schneller Doppelschlag nach dem Seitenwechsel bricht den Widerstand der Gäste endgültig. Gut 4.400 Zuschauer honorieren diesen starken Auftritt am Ende mit stehenden Ovationen. Soweit die Nachrichten. Kenny, was macht das Wetter?
1: In Vaduz liegen die Temperaturen aktuell bei rund 21 Grad. Der heutige Bereich reicht von etwa 17 bis 24 Grad. Das Wetter zeigt sich dabei von einer leicht wechselhaften Seite. Es gibt eine abwechslungsreiche Mischung aus sonnigen Abschnitten und dichteren Wolken, aus denen besonders in Richtung der Berge gelegentlich kurze Schauer fallen können. Dazu weht ein schwacher bis mäßiger Westwind. Insgesamt hinterlässt der Tag einen durchwachsenen, aber phasenweise durchaus freundlichen Eindruck. Am Dienstag kehrt dann pünktlich zum meteorologischen Herbstbeginn das Spätsommerwetter zurück. Nach etwas Frühnebel scheint oft die Sonne bei angenehmen Werten zwischen 14 und 25 Grad. Auch am Mittwoch erwartet uns ein freundlicher Mix aus viel Sonnenschein und ein paar harmlosen Wolkenfeldern. Die Temperaturen bewegen sich dann zwischen 13 und 25 Grad.
2: Ein Blick auf den Verkehr in und um Vaduz.
3: Auf der Letztstraße in Vaduz ist die Straße auf einer Länge von rund 80 Metern komplett gesperrt. Auf der Rheinstraße in Nendeln bleibt die Straße wegen einer Baustelle an 2 Stellen auf rund 220 bzw. rund 25 Metern gesperrt. Gute Fahrt euch allen!
4: Die perfekte Musik für eine rundum entspannte Pause läuft auf Radio Vaterland. Ich bin Eva Wehner-Weser und garantiere hier im Zmittag großartige Hits und pure Wohlfühlstimmung. Genau dieses gute Gefühl bringen Queen mit Crazy Little Thing Called

Der Schwung der Purple Disco Machine sitzt definitiv noch in den Beinen. Ein Hauch von Schwerelosigkeit tut jetzt trotzdem ziemlich gut. Empire of the Sun. Walk

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1: Hallo, Sie hören die KI News. Ich bin die Stimme von Niki Stettler. Russische Angriffe legen den ukrainischen Getreideexport über das Schwarze Meer praktisch lahm. Mehr als 100 Attacken auf Frachtschiffe und Häfen gab es in den vergangenen Wochen. Die Folgen sind gravierend. Die aktuelle Ernte staut sich in den Silos. Ausweichrouten über Land sind maßlos überlastet. Von erwarteten 80 Millionen Tonnen Agrargütern in diesem Jahr sind gut 60 Millionen für den Weltmarkt bestimmt. Bleibt der Export aus, fehlt den Bauern das Geld für neues Saatgut und dem Staat fehlen wichtige Einnahmen. Der mysteriöse Tod einer 52-jährigen Frau im Luganersee sorgt im Tessin für großes Aufsehen. Die Frau ertrank unter bisher ungeklärten Umständen, wobei die Polizei direkte Fremdeinwirkung vorerst ausschließt. Brisant ist die Vorgeschichte. Die Tote hatte im Sommer heimliche Tonaufnahmen veröffentlicht, die den Tessiner noch Regierungsrat Claudio Zali massiv unter Druck setzten und seinen baldigen Rücktritt auslösten. Nur 10 Tage vor ihrem Tod war die Frau zudem Opfer eines Angriffs geworden. Die Staatsanwaltschaft ermittelt nun auf Hochtouren, soweit die Nachrichten.

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1: Es ist wieder 14 Uhr. Hintergründe, News, Fakten. Die Stimme von Niki Stettler begrüßt Sie zu den KI-News. Die Migros Ostschweiz übernimmt den bisherigen Sparstandort im Zentrum von Eschen. Am St. Martinsring 3 entsteht ein neuer Supermarkt mit knapp 500 Quadratmetern Verkaufsfläche und einer umfangreichen Frischeabteilung. Für das Unternehmen ist die wachsende Unterländergemeinde ein idealer Standort, der die bestehenden Filialen in Schaan und Triesen optimal ergänzt. Wann genau der neue Laden seine Türen öffnet, ist allerdings noch unklar. Der Eröffnungstermin hängt vom Abschluss des laufenden Bewilligungsverfahrens ab. Die Liechtensteiner Regierung hat die Leistungsvereinbarung mit Limobil für das Jahr 2027 genehmigt. Der bestehende Fahrplan bleibt weitgehend erhalten, bietet aber ein Comeback für das Unterland. Die kürzlich gestrichene Busverbindung zwischen Rugell und Schellenberg wird wieder in den regulären Takt aufgenommen. Damit reagiert die Regierung auf den Wunsch der Bevölkerung. Die umstrittene Strecke erhält somit eine zweite Chance. Nun müssen jedoch ausreichend Fahrgäste beweisen, dass die Route auch wirtschaftlich tragbar ist. Im politischen Konflikt in der Gemeinde Triesen zeichnet sich ein Ende ab. Die Regierung entscheidet voraussichtlich im September über die Aufsichtsbeschwerde gegen Vorsteherin Daniela Erne-Beck. Das hat Innenminister Hubert Büchel angekündigt. 4 Gemeinderäte hatten die Beschwerde vor rund einem Jahr eingereicht. Vorwürfe, die Regierung würde das Verfahren absichtlich verzögern, wies Büchel entschieden zurück. Aufgrund der vielen Streitpunkte seien im Vorfeld schlichtweg umfangreiche Abklärungen und mehrere Stellungnahmen aller Beteiligten nötig gewesen. Befreiungsschlag für den FC Vaduz in der Super League. Die Mannschaft von Trainer Marc Schneider feiert den ersten Saisonsieg und schlägt die Grasshoppers aus Zürich im heimischen Rheinparkstadion fulminant mit 5:2. Nach einem umkämpften 2:2 zur Pause drehen die Liechtensteiner in der zweiten Halbzeit richtig auf. Ein schneller Doppelschlag nach dem Seitenwechsel bricht den Widerstand der Gäste endgültig. Gut 4.400 Zuschauer honorieren diesen starken Auftritt am Ende mit stehenden Ovationen.
2: In Vaduz liegen die Temperaturen aktuell bei rund 21 Grad. Der heutige Bereich reicht von etwa 17 bis 24 Grad. Das Wetter zeigt sich dabei von einer leicht wechselhaften Seite. Es gibt eine abwechslungsreiche Mischung aus sonnigen Abschnitten und dichteren Wolken, aus denen besonders in Richtung der Berge gelegentlich kurze Schauer fallen können. Dazu weht ein schwacher bis mäßiger Westwind. Insgesamt hinterlässt der Tag einen durchwachsenen, aber phasenweise durchaus freundlichen Eindruck. Am Dienstag kehrt dann pünktlich zum meteorologischen Herbstbeginn das Spätsommerwetter zurück. Nach etwas Frühnebel scheint oft die Sonne bei angenehmen Werten zwischen 14 und 25 Grad. Auch am Mittwoch erwartet uns ein freundlicher Mix aus viel Sonnenschein und ein paar harmlosen Wolkenfelden. Die Temperaturen bewegen sich dann zwischen 13 und 25 Grad.
3: Die Verkehrsmeldungen rund um Vaduz.
4: Auf der Rheinstraße in Vaduz ist die Straße auf knapp 100 Metern vollständig gesperrt. In Nendeln ist die Rheinstraße auf rund 200 Metern wegen einer Baustelle gesperrt. Zusätzlich ist die Verbindung über den Bahnhof auf knapp 30 Metern wegen einer Baustelle vollständig gesperrt. Komm gut ans Ziel.
5: Ich bin Elke Tschütscher und das ist der Marktplatz auf Radio Vaterland. Der Vaterland-Mix bringt jetzt eine richtig bunte, abwechslungsreiche Musikauswahl für beste Energie. Einfach gute Unterhaltung, quer durch alle Genres. Den Startschuss geben Robin Schulz und Piso 21 mit Oh Child. Oh Child.

Hold a Smile von Lady Gaga und Bruno Mars. Und jetzt zu einer Geschichte, die zeigt, wie wichtig Präzision ist. Im benachbarten Buchs sorgt Elpro seit 40 Jahren dafür, dass Impfstoffe und Krebstherapien sicher ans Ziel kommen. Schon wenige Grad Abweichung können Medikamente unwirksam machen. Sensoren, Software und Service überwachen jede Lieferung lückenlos. Beim Jubiläum zeigte das Unternehmen, globaler Erfolg und regionale Verbundenheit passen bestens zusammen. Und jetzt Home von Topic featuring Nico Sanchez.

UB40 gerade abgehakt. Der Blick wandert also direkt wieder nach vorne, und zwar in bester Formel-1-Manier. Tate McRae mit Just Keep Watching.

haben UB40 gerade abgehakt. Der Blick wandert also direkt wieder nach vorne, und zwar in bester Formel-1-Manier. Tate McRae mit Just Keep Watching.

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1: KI News, die Stimme von Niki Stettler am Mikrofon. Hallo. Russische Angriffe legen den ukrainischen Getreideexport über das Schwarze Meer praktisch lahm. Mehr als 100 Attacken auf Frachtschiffe und Häfen gab es in den vergangenen Wochen. Die Folgen sind gravierend. Die aktuelle Ernte staut sich in den Silos, Ausweichrouten über Land sind masslos überlastet. Von erwarteten 80 Millionen Tonnen Agrargütern in diesem Jahr sind gut 60 Millionen für den Weltmarkt bestimmt. Bleibt der Export aus, fehlt den Bauern das Geld für neues Saatgut und dem Staat fehlen wichtige Einnahmen. Die Schweizer Parteien haben im Jahr 2025 etwas weniger Geld eingenommen. Insgesamt sanken die Einnahmen aus Spenden und Mitgliederbeiträgen auf 24,6 Millionen Franken. Das ist 1 Million weniger als im Vorjahr, wie die eidgenössische Finanzkontrolle meldet. Die kassenstärkste Partei bleibt die SP mit 7,9 Millionen Franken. Auf den weiteren Plätzen folgen die FDP mit 4,8 und die SVP mit 3,8 Millionen Franken. Das waren die Nachrichten.

Den Kopf kurz runternehmen war bei Lost Frequencies und Bastille eben eine ziemlich clevere Taktik. Der Blick darf jetzt aber wieder geradeaus gehen. Hier ist Zartmann.

Platz. Manche Dinge lässt man am besten völlig unkompliziert auf sich wirken, ganz ohne große Worte. Medusa und Good Boys übernehmen mit Peace of Your Heart.

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1: 15 Uhr. Die KI-News mit mir, der Stimme von Niki Stettler. Hallo. Die Migros Ostschweiz übernimmt den bisherigen Sparstandort im Zentrum von Eschen. Am St. Martinsring 3 entsteht ein neuer Supermarkt mit knapp 500 Quadratmetern Verkaufsfläche und einer umfangreichen Frischeabteilung. Für das Unternehmen ist die wachsende Unterländergemeinde ein idealer Standort, der die bestehenden Filialen in Schaan und Triesen optimal ergänzt. Wann genau der neue Laden seine Türen öffnet, ist allerdings noch unklar. Der Eröffnungstermin hängt vom Abschluss des laufenden Bewilligungsverfahrens ab. Die Liechtensteiner Regierung hat die Leistungsvereinbarung mit Limobil für das Jahr 2027 genehmigt. Der bestehende Fahrplan bleibt weitgehend erhalten, bietet aber ein Comeback für das Unterland. Die kürzlich gestrichene Busverbindung zwischen Rugel und Schellenberg wird wieder in den regulären Takt aufgenommen. Damit reagiert die Regierung auf den Wunsch der Bevölkerung. Die umstrittene Strecke erhält somit eine zweite Chance. Nun müssen jedoch ausreichend Fahrgäste beweisen, dass die Route auch wirtschaftlich tragbar ist. Im politischen Konflikt in der Gemeinde Triesen zeichnet sich ein Ende ab. Die Regierung entscheidet voraussichtlich im September über die Aufsichtsbeschwerde gegen Vorsteherin Daniela Ernebeck. Das hat Innenminister Hubert Büchel angekündigt. 4 Gemeinderäte hatten die Beschwerde vor rund einem Jahr eingereicht. Vorwürfe, die Regierung würde das Verfahren absichtlich verzögern, wies Büchel entschieden zurück. Aufgrund der vielen Streitpunkte seien im Vorfeld schlichtweg umfangreiche Abklärungen und mehrere Stellungnahmen aller Beteiligten nötig gewesen. Befreiungsschlag für den FC Vaduz in der Super League. Die Mannschaft von Trainer Marc Schneider feiert den ersten Saisonsieg und schlägt die Grasshoppers aus Zürich im heimischen Rheinparkstadion fulminant mit 5:2. Nach einem umkämpften 2:2 zur Pause drehen die Liechtensteiner in der zweiten Halbzeit richtig auf. Ein schneller Doppelschlag nach dem Seitenwechsel bricht den Widerstand der Gäste endgültig. Gut 4.400 Zuschauer honorieren diesen starken Auftritt am Ende mit stehenden Ovationen. Weiter mit dem Wetter, Kenny.
2: In Vaduz liegen die Temperaturen aktuell bei rund 22 Grad. Der heutige Bereich reicht von etwa 17 bis 24 Grad. Die neue Woche präsentiert sich zunächst leicht wechselhaft. Zwar ziehen noch vereinzelt Schauer durch, die trockenen Phasen setzen sich aber immer mehr durch. Im weiteren Verlauf bleibt es weitgehend niederschlagsfrei. Lediglich aus den Bergen heraus kann sich noch ein kurzer Regenguss verirren. Dazu weht ein angenehmer, mäßiger Westwind. Alles in allem erwartet uns ein recht freundlicher, wenn auch noch leicht unbeständiger Wettereindruck. Der Ausblick auf Dienstag verspricht dann herrliches Spätsommerwetter. Nach der Auflösung lokaler Nebelfelder dominiert der Sonnenschein, bei Werten zwischen 14 und 25 Grad. Am Mittwoch setzt sich diese warme Tendenz fort. Es ziehen zwar hin und wieder ein paar dichtere Wolkenfelder durch, doch bei angenehmen 13 bis 25 Grad überwiegt auch dann ganz klar die Sonne.
3: Lass uns einen Blick auf den Verkehr in und um Vaduz werfen.
4: Auf der Rheinstraße in Vaduz ist die Straße auf rund 80 Metern gesperrt. In Nendeln ist die Rheinstraße auf rund 200 Metern wegen einer Baustelle gesperrt. Auch im Bereich des Bahnhofs bleibt sie auf rund 30 Metern wegen einer Baustelle gesperrt. Gute Fahrt euch allen!

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1: Der kleine Ausflug nach Ibiza hat bei Mike Posner eben nicht ganz so gut geendet. Da ist es doch schön, wenn am Ende wenigstens die Freundschaft hält. Justin Bieber mit

ziehen mit Lola weiter. Man blickt vielleicht noch einen Moment zurück, doch ans Anhalten denkt ohnehin niemand. Miley Cyrus mit We Can't Stop. 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
1: Hallo und willkommen. Die Stimme von Niki Stettler führt Sie durch die KI-News. Russische Angriffe legen den ukrainischen Getreideexport über das Schwarze Meer praktisch lahm. Mehr als 100 Attacken auf Frachtschiffe und Häfen gab es in den vergangenen Wochen. Die Folgen sind gravierend. Die aktuelle Ernte staut sich in den Silos, Ausweichrouten über Land sind maßlos überlastet. Von erwarteten 80 Millionen Tonnen Agrargütern in diesem Jahr sind gut 60 Millionen für den Weltmarkt bestimmt. Bleibt der Export aus, fehlt den Bauern das Geld für neues Saatgut und dem Staat fehlen wichtige Einnahmen. Die Schweizer Parteien haben im Jahr 2025 etwas weniger Geld eingenommen. Insgesamt sanken die Einnahmen aus Spenden und Mitgliederbeiträgen auf 24,6 Millionen Franken. Das ist 1 Million weniger als im Vorjahr, wie die eidgenössische Finanzkontrolle meldet. Die kassenstärkste Partei bleibt die SP mit 7,9 Millionen Franken. Auf den weiteren Plätzen folgen die FDP mit 4,8 und die SVP mit 3,8 Millionen Franken, soweit das Aktuellste.

Huey Lewis and the News haben gerade ordentlich vorgelegt. Das lässt sich jetzt wunderbar mit einer großen Portion Gelassenheit ausgleichen. One Republic übernehmen. I ain't worried.

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1: Es ist 16 Uhr. KI News am Puls der Zeit mit der Stimme von Niki Stettler. Hallo. Die Migros Ostschweiz übernimmt den bisherigen Sparstandort im Zentrum von Eschen. Am St. Martinsring 3 entsteht ein neuer Supermarkt mit knapp 500 Quadratmetern Verkaufsfläche und einer umfangreichen Frischeabteilung. Für das Unternehmen ist die wachsende Unterländergemeinde ein idealer Standort, der die bestehenden Filialen in Schaan und Triesen optimal ergänzt. Wann genau der neue Laden seine Türen öffnet, ist allerdings noch unklar. Der Eröffnungstermin hängt vom Abschluss des laufenden Bewilligungsverfahrens ab. Die Liechtensteiner Regierung hat die Leistungsvereinbarung mit Limobil für das Jahr 2027 genehmigt. Der bestehende Fahrplan bleibt weitgehend erhalten, bietet aber ein Comeback für das Unterland. Die kürzlich gestrichene Busverbindung zwischen Rugel und Schellenberg wird wieder in den regulären Takt aufgenommen. Damit reagiert die Regierung auf den Wunsch der Bevölkerung. Die umstrittene Strecke erhält somit eine zweite Chance. Nun müssen jedoch ausreichend Fahrgäste beweisen, dass die Route auch wirtschaftlich tragbar ist. Die Physiotherapeuten in Liechtenstein schlagen Alarm. Ihr Verband fordert in einem offenen Brief deutlich mehr Geld. Die Praxen leiden unter der allgemeinen Teuerung und anhaltenden Tarifkürzungen. In den vergangenen 10 Jahren mussten sie einen Einkommensverlust von mehr als 24% hinnehmen. Um die wirtschaftliche Existenz der Praxen zu sichern, verlangen die Therapeuten ab dem 1. Januar 2026 einen speziellen Übergangstarif für das Land. Außerdem pocht der Verband auf rasche Gespräche mit allen Verantwortlichen. Ein doppelter Medaillenerfolg für Liechtenstein. Die Ex-Artistik-Schwimmerin Milena Mechnik hat am Wochenende bei der Masters-Europameisterschaft in Bratislava stark aufgetrumpft. Gemeinsam mit einem Berner Team sicherte sie sich gleich zweimal die Silbermedaille, sowohl in der freien als auch in der technischen Kür. Der Erfolg der Ex-Spitzensportlerinnen ist dabei besonders bemerkenswert. Sie haben ihre Choreografie völlig eigenständig entwickelt, das Training selbst organisiert und den gesamten Auftritt privat finanziert. Soweit die Nachrichten. Kenny, was macht das Wetter?
2: In Vaduz klingt der Tag bei milden 22 Grad unter einer meist wolkigen Himmelsdecke aus. Im Laufe der Nacht lockert es zusehends auf und die Sterne zeigen sich, während die Luft auf angenehme 18 Grad abkühlt. Der Dienstag bringt uns herrlich spätsommerliches Wetter. Nach etwas Frühnebel setzt sich rasch strahlender Sonnenschein durch. Die Werte klettern von frischen 14 auf warme 25 Grad. Auch am Mittwoch bleibt uns dieses freundliche Wetter erhalten. Bei einem entspannten Mix aus Sonne und harmlosen Wolken erreichen wir im Rheintal erneut rund 25 Grad.
3: Lass uns einen Blick auf den Verkehr in und um Vaduz werfen.
4: Auf der Rheinstraße in Vaduz ist die Straße auf rund 80 Metern gesperrt. In Nendeln ist die Rheinstraße auf rund 30 Metern im Bereich des Bahnhofs wegen einer Baustelle gesperrt. Außerdem auf rund 150 Metern ebenfalls wegen einer Baustelle. Kommt gut ans Ziel!
5: Ich bin Karin Theiler. Radio Vaterland liefert in der Sendung Feierabend pure Energie zum Abschalten. Der Sparstandort in Eschen wird fix von Migro übernommen. Das ist gleich Thema. Den perfekten Beat bringen nun Flo Rida featuring David Guetta mit Club Can't

Der Sprengstoff ist nach AC/DC erstmal wieder sicher verräumt. Um 19 nach 4 kommt ein bisschen Unterstützung eigentlich ganz gelegen. Post Malone und Morgan Wallen übernehmen mit I Had Some Help.

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1: Willkommen zur Übersicht. KI News mit der Stimme von Niki Stettler am Mikrofon. Die Schweizer Parteien haben im Jahr 2025 etwas weniger Geld eingenommen. Insgesamt sanken die Einnahmen aus Spenden und Mitgliederbeiträgen auf 24,6 Millionen Franken. Das ist eine Million weniger als im Vorjahr, wie die eidgenössische Finanzkontrolle meldet. Die kassenstärkste Partei bleibt die SP mit 7,9 Millionen Franken. Auf den weiteren Plätzen folgen die FDP mit 4,8 und die SVP mit 3,8 Millionen Franken. Russische Angriffe legen den ukrainischen Getreideexport über das Schwarze Meer praktisch lahm. Mehr als 100 Attacken auf Frachtschiffe und Häfen gab es in den vergangenen Wochen. Die Folgen sind gravierend. Die aktuelle Ernte staut sich in den Silos, Ausweichrouten über Land sind maßlos überlastet. Von erwarteten 80 Millionen Tonnen Agrargütern in diesem Jahr sind gut 60 Millionen für den Weltmarkt bestimmt. Bleibt der Export aus, fehlt den Bauern das Geld für neues Saatgut und dem Staat fehlen wichtige Einnahmen, das waren die Nachrichten.

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Die Red Hot Chili Peppers waren mit By the Way eben noch ziemlich flott unterwegs. Ein kurzer Sprung in etwas unbeschwertere Zeiten passt da wunderbar. Katy Perry mit Teenage.

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1: Es ist wieder 17 Uhr. Die Stimme von Niki Stettler für die KI News. Legen wir los. Hallo. Die Migros Ostschweiz übernimmt den bisherigen Sparstandort im Zentrum von Eschen. Am St. Martinsring 3 entsteht ein neuer Supermarkt mit knapp 500 Quadratmetern Verkaufsfläche und einer umfangreichen Frischeabteilung. Für das Unternehmen ist die wachsende Unterländergemeinde ein idealer Standort, der die bestehenden Filialen in Schaan und Triesen optimal ergänzt. Wann genau der neue Laden seine Türen öffnet, ist allerdings noch unklar. Der Eröffnungstermin hängt vom Abschluss des laufenden Bewilligungsverfahrens ab. Der Liechtensteiner Physiotherapeutenverband schlägt Alarm und fordert dringend höhere Tarife. Wegen der Inflation und früherer Kürzungen verzeichnen die Praxen in den vergangenen 10 Jahren ein reales Einkommensminus von rund 24%. Die wirtschaftliche Existenz vieler Therapeuten ist massiv bedroht. Weil sich ein neues Schweizer Modell verzögert, verlangt der Verband nun eine eigene liechtensteinische Übergangslösung. Ab dem 1. Januar 2026 soll der sogenannte Taxpunktwert auf 1.29 Franken steigen. Die Liechtensteiner Regierung hat die Leistungsvereinbarung mit Limobil für das Jahr 2027 genehmigt. Der bestehende Fahrplan bleibt weitgehend erhalten, bietet aber ein Comeback für das Unterland. Die kürzlich gestrichene Busverbindung zwischen Rugel und Schellenberg wird wieder in den regulären Takt aufgenommen. Damit reagiert die Regierung auf den Wunsch der Bevölkerung. Die umstrittene Strecke erhält somit eine zweite Chance. Nun müssen jedoch ausreichend Fahrgäste beweisen, dass die Route auch wirtschaftlich tragbar ist. Ein doppelter Medaillenerfolg für Liechtenstein. Die Ex-Artistik-Schwimmerin Milena Mechnik hat am Wochenende bei der Masters-Europameisterschaft in Bratislava stark aufgetrumpft. Gemeinsam mit einem Berner Team sicherte sie sich gleich zweimal die Silbermedaille, sowohl in der freien als auch in der technischen Kür. Der Erfolg der Ex-Spitzensportlerinnen ist dabei besonders bemerkenswert. Sie haben ihre Choreografie völlig eigenständig entwickelt, das Training selbst organisiert und den gesamten Auftritt privat finanziert. Jetzt das Wetter, Kenny?
2: In Vaduz klingt der Tag bei aktuell 22 Grad angenehm und ruhig aus. Die letzten Wolken verziehen sich allmählich und machen Platz für einen klaren Sternenhimmel. In der Nacht kühlt es im Rheintal bei schwachem Westwind auf milde 17 Grad ab. Morgen am Dienstag startet der meteorologische Herbst direkt mit feinstem Spätsommerwetter. Nach etwas Frühnebel setzt sich rasch die Sonne durch und die Temperaturen klettern von 14 auf bis zu wunderbar warme 25 Grad. Auch am Mittwoch überwiegt der Sonnenschein. Zwar ziehen gelegentlich ein paar harmlose Wolkenfelder durch, es bleibt aber absolut freundlich bei 13 bis 25 Grad.
3: Die Verkehrsmeldungen rund um Vaduz. Auf der Rheinstraße in Vaduz ist die Straße auf rund 80 Metern gesperrt. In Nendeln ist die Rheinstraße auf rund 150 Metern wegen einer Baustelle gesperrt. Im Bereich des Bahnhofs betrifft die Sperrung knapp 30 Meter. Gute Fahrt euch allen!

mit Waterloo vorlegen, bleibt der Refrain meist ziemlich hartnäckig im Ohr. Da kommt eine neue, ganz unangestrengte Stimme für den fliegenden Wechsel gerade recht. Hier ist Olivia Dean mit Man I Need.

von Avicii zieht es einen eigentlich immer direkt nach oben. Ein gesundes Maß an Bodenhaftung schadet da im Anschluss absolut nicht. Kendrick Lamar mit Humble.

Von die Pussycat Dolls mit Buttons. Und jetzt Nachrichten aus Liechtenstein. Nach dem Cyberangriff vom 2. August auf ein staatliches Register zieht die Regierung internationale IT-Fachleute zu Rate. Eine Spezialfirma untersucht den Vorfall und prüft die IT-Sicherheit der Verwaltung. Hinweise auf Datenmissbrauch gibt es bislang nicht. Am 2. September 2026 geht die Grundbuchsoftware wieder ans Netz. Weitere Systeme folgen. Jetzt geht's weiter mit Footloose von Kenny Loggins.

Buttons. Und jetzt Nachrichten aus Liechtenstein. Nach dem Cyberangriff vom 2. August auf ein staatliches Register zieht die Regierung internationale IT-Fachleute zu Rate. Eine Spezialfirma untersucht den Vorfall und prüft die IT-Sicherheit der Verwaltung. Hinweise auf Datenmissbrauch gibt es bislang nicht. Am 2. September 2026 geht die Grundbuchsoftware wieder ans Netz. Weitere Systeme folgen. Jetzt geht's weiter mit Footloose von Kenny Loggins. So

Das war Foodloose von Kenny Loggins. Und jetzt wird's herzlich. Make-A-Wish verstärkt seine Präsenz in Liechtenstein. Am 6. September stellt sich die Stiftung erstmals öffentlich im Lowa Center vor. Sie möchte mehr Menschen und medizinisches Fachpersonal erreichen, damit noch mehr schwerkranke Kinder ihren Herzenswunsch erfüllt bekommen. Seit über 20 Jahren schenkt Make-A-Wish Familien mit besonderen Erlebnissen neue Kraft. Und passend dazu, Love is in the Air von John Paul Young.

gebrochen. Die Folgen sind gravierend. Die aktuelle Ernte staut sich in den Silos. Ausweichrouten über Land sind maßlos überlastet. Von erwarteten 80 Millionen Tonnen Agrargütern in diesem Jahr sind gut 60 Millionen für den Weltmarkt bestimmt. Bleibt der Export aus, fehlt den Bauern das Geld für neues Saatgut und dem Staat fehlen wichtige Einnahmen?

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1: Die Schweizer Parteien haben im Jahr 2025 etwas weniger Geld eingenommen. Insgesamt sanken die Einnahmen aus Spenden und Mitgliederbeiträgen auf 24,6 Millionen Franken. Das ist 1 Million weniger als im Vorjahr, wie die eidgenössische Finanzkontrolle meldet. Die kassenstärkste Partei bleibt die SP mit 7,9 Millionen Franken. Auf den weiteren Plätzen folgen die FDP mit 4,8 und die SVP mit 3,8 Millionen Franken. Russische Angriffe legen den ukrainischen Getreideexport über das Schwarze Meer praktisch lahm. Mehr als 100 Attacken auf Frachtschiffe und Häfen gab es in den vergangenen

0: Wild Berry Lillet von Nina Chuba ist ausgetrunken. Ein wunderbarer Moment für eine ordentliche Portion Selbstbewusstsein. Kitschkrieg, Blumengarten und Shirin David übernehmen. Hier ist Gut genug.
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und Blumengarten waren eben definitiv gut genug. Um 6:30 wird nun aber nicht mehr lange abgewartet. Hier wird direkt losgerannt. Bruce Springsteen übernimmt Born to Run.

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0: davon zieht, verfliegt meistens viel zu schnell. Da nimmt man den Schwung am besten gleich mit auf die nächste Party. Hier ist Kesha mit TikTok.
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1: Es ist 18 Uhr. Großer Erfolg für den Liechtensteiner Radsport. Der 71-jährige Ewald Wolf aus Vaduz hat sich in Japan zum Gran Fondo-Weltmeister gekrönt. Im Straßenrennen der Altersklasse der 70- bis 74-Jährigen ließ er der internationalen Konkurrenz keine Chance. Auf der 76 Kilometer langen Strecke in Niseko griff der Vaduzer bereits beim ersten Anstieg an. Nach einer beeindruckenden Flucht über rund 50 Kilometer überquerte Wolf die Ziellinie als Solist und sicherte sich souverän den Titel. Die Migros Ostschweiz übernimmt den bisherigen Sparstandort im Zentrum von Eschen. Am St. Martinsring 3 entsteht ein neuer Supermarkt mit knapp 500 Quadratmetern Verkaufsfläche und einer umfangreichen Frischeabteilung. Für das Unternehmen ist die wachsende Unterländergemeinde ein idealer Standort, der die bestehenden Filialen in Schaan und Triesen optimal ergänzt. Wann genau der neue Laden seine Türen öffnet, ist allerdings noch unklar. Der Eröffnungstermin hängt vom Abschluss des laufenden Bewilligungsverfahrens ab. Nach dem Cyberangriff auf ein staatliches Register schaltet die Liechtensteiner Regierung internationale IT-Experten ein. Eine Spezialfirma untersucht den Vorfall vom 2. August und nimmt die gesamte digitale Sicherheit der Landesverwaltung unter die Lupe. Regierungschefin Brigitte Haas will so Schwachstellen aufdecken und künftige Attacken abwehren. Hinweise auf einen Datenmissbrauch fehlen bislang. Ein erster Schritt Richtung Normalität folgt am 2. September 2026, dann geht die Grundbuchsoftware wieder ans Netz. Weitere Systeme sollen in den kommenden Wochen folgen. Der Liechtensteiner Physiotherapeutenverband schlägt Alarm und fordert dringend höhere Tarife. Wegen der Inflation und früherer Kürzungen verzeichnen die Praxen in den vergangenen 10 Jahren ein reales Einkommensminus von rund 24%. Die wirtschaftliche Existenz vieler Therapeuten ist massiv bedroht. Weil sich ein neues Schweizer Modell verzögert, verlangt der Verband nun eine eigene liechtensteinische Übergangslösung. Ab dem 1. Januar 2026 soll der sogenannte Taxpunktwert auf einen Franken und 29 Rappen steigen.
2: Der Abend in Vaduz zeigt sich bei aktuell 22 Grad noch wolkig, es wird aber zunehmend trocken. Im Laufe der Nacht beruhigt sich das Wetter, der Himmel lockert auf und die Luft kühlt auf angenehme 18 Grad ab. Zum Start in den meteorologischen Herbst am Dienstag erwartet uns perfektes Spätsommerwetter. Nach morgendlichen Nebelfeldern scheint oft die Sonne bei 14 bis 25 Grad. Am Mittwoch ziehen zwar etwas dichtere Wolken durch, der Sonnenschein überwiegt aber. Die Temperaturen starten dann bei 13 Grad und erreichen am Nachmittag erneut wohlig warme 25 Grad.
3: Ein Blick auf den Verkehr in und um Vaduz. Auf der Rheinstraße in Vaduz ist ein Abschnitt von weniger als einem halben Kilometer gesperrt. In Nendeln sind 2 weitere Abschnitte gesperrt. Einer von weniger als einem halben Kilometer wegen einer Baustelle und ein weiterer im Bereich des Bahnhofs, ebenfalls wegen einer Baustelle. Gute Fahrt euch allen!
4: Hier bei Radio Vaterland starten die All-Time Classics. Ich bin Peter Obst und habe die größten Welthits, unvergesslichen Pop der 70er und 80er sowie echte Meilensteine der Musikgeschichte parat. Den idealen Auftakt liefern The Beach Boys mit Good Vibrations.

Joe Cocker bringt diese ganz großen Gefühle meistens völlig mühelos auf den Punkt. Das ist ein ziemlich perfektes Stichwort für Adele. Hier ist Someone Like You.

Adele hinterlässt fast immer eine unverkennbar nachdenkliche Stimmung. Ein flotter Tapetenwechsel schadet da definitiv nicht. Am besten mit einer ordentlichen Portion unbeschwerter Leichtigkeit. Genau dafür sorgen Maroon 5

Maroon 5 haben den Blutzuckerspiegel gerade spürbar nach oben getrieben. Ein kleiner Abstecher ans Wasser sorgt da für den perfekten Ausgleich. Hier ist Otis Redding mit Sitting on the Dock of the Bay.

Das war The Dock of the Bay von Otis Redding. Jetzt gibt es Neuigkeiten aus Liechtenstein. Die Regierung hat die Leistungsvereinbarung mit Limobil für das Jahr 2027 genehmigt. Der Fahrplan bleibt grundsätzlich bestehen und das Unterland bekommt ein Comeback. Die Busverbindung zwischen Rogell und Schellenberg fährt wieder. Jetzt muss die umstrittene Strecke mit genügend Fahrgästen zeigen, dass sie auch wirtschaftlich Sinn macht. Und jetzt Shawn Mendes mit Stitches.

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1: 19 Uhr. Die Stimme von Niki Stettler für die KI News. Legen wir los. Hallo. Großer Erfolg für den Liechtensteiner Radsport. Der 71-jährige Ewald Wolf aus Vaduz hat sich in Japan zum Gran Fondo-Weltmeister gekrönt. Im Straßenrennen der Altersklasse der 70- bis 74-Jährigen ließ er der internationalen Konkurrenz keine Chance. Auf der 76 Kilometer langen Strecke in Niseko griff der Vaduzer bereits beim ersten Anstieg an. Nach einer beeindruckenden Flucht über rund 50 Kilometer überquerte Wolf die Ziellinie als Solist und sicherte sich souverän den Titel. Nach dem Cyberangriff auf ein staatliches Register schaltet die Liechtensteiner Regierung internationale IT-Experten ein. Eine Spezialfirma untersucht den Vorfall vom 2. August und nimmt die gesamte digitale Sicherheit der Landesverwaltung unter die Lupe. Regierungschefin Brigitte Haas will so Schwachstellen aufdecken und künftige Attacken abwehren. Hinweise auf einen Datenmissbrauch fehlen bislang. Ein erster Schritt Richtung Normalität folgt am 2. September 2026, dann geht die Grundbuchsoftware wieder ans Netz. Weitere Systeme sollen in den kommenden Wochen folgen. Der Liechtensteiner Physiotherapeutenverband schlägt Alarm und fordert dringend höhere Tarife. Wegen der Inflation und früherer Kürzungen verzeichnen die Praxen in den vergangenen 10 Jahren ein reales Einkommensminus von rund 24%. Die wirtschaftliche Existenz vieler Therapeuten ist massiv bedroht. Weil sich ein neues Schweizer Modell verzögert, verlangt der Verband nun eine eigene liechtensteinische Übergangslösung. Ab dem 1. Januar 2026 soll der sogenannte Taxpunktwert auf einen Franken und 29 Rappen steigen. Die Migros Ostschweiz übernimmt den bisherigen Sparstandort im Zentrum von Eschen. Am St. Martinsring 3 entsteht ein neuer Supermarkt mit knapp 500 Quadratmetern Verkaufsfläche und einer umfangreichen Frischeabteilung. Für das Unternehmen ist die wachsende Unterländergemeinde ein idealer Standort, der die bestehenden Filialen in Schaan und Triesen optimal ergänzt. Wann genau der neue Laden seine Türen öffnet, ist allerdings noch unklar. Der Eröffnungstermin hängt vom Abschluss des laufenden Bewilligungsverfahrens ab. Soweit die Nachrichten. Kenny, wie geht's dem Wetter?
2: In Vaduz klingt der Tag bei angenehmen 22 Grad aus. Die Wolken lockern auf und es bleibt meist trocken. Nur vereinzelt verirrt sich aus den Bergen noch ein kurzer Schauer ins Rheintal, bevor eine ruhige Nacht einkehrt. Bis zum Morgen kühlt es bei schwachem Westwind auf milde 18 Grad ab. Am Dienstag startet der meteorologische Herbst absolut spätsommerlich. Nach früher Nebelauflösung dominiert die Sonne bei 14 bis 25 Grad. Auch der Mittwoch bringt freundliches Wetter. Trotz einiger durchziehender Wolkenfelder überwiegt der Sonnenschein und das Thermometer klettert bei 13 bis 25 Grad in einen wunderbar warmen Bereich.
3: Die Verkehrsmeldungen rund um Vaduz. Auf der Rheinstraße in Vaduz ist die Straße auf weniger als einem halben Kilometer gesperrt. In Nendeln ist die Rheinstraße auf rund 150 Metern wegen einer Baustelle gesperrt. Außerdem ist sie dort über den Bahnhof auf rund 200 Metern wegen einer Baustelle gesperrt. Gute Fahrt euch allen!

haben sich mit Ho Hey gerade bestens bemerkbar gemacht. Jetzt wird die Schwerkraft einfach mal gepflegt ignoriert. Hier sind Pink Floyd mit Learning to Fly. 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

Patti Smith hat die Nacht gerade schon ziemlich treffend ins Spiel gebracht. Und 14 nach 7 geht die Suche nach der ganz großen Liebe direkt weiter. Jefferson Airplane übernehmen mit Somebody to Love. Morning Maniac Music. Believe me, yeah.

Aerosmith eben noch absolut nichts verpassen wollen. Jetzt fliegen allerdings zügig die Koffer vor die Tür. Ray Charles übernimmt mit Hit the Road, Jack. 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
1: Hallo aus der Redaktion, hier sind die KI-News mit der Stimme von Niki Stettler. Nach den heftigen Unwettern vom Freitag in der Schweiz sind die Versicherungen mit Schadensmeldungen massiv überlastet. Vor allem in der Nordostschweiz haben Sturm und Hagel unzählige Gebäude und Autos beschädigt. Allein die Gebäudeversicherung des Kantons Zürich geht von einer Schadenssumme von rund 200 Millionen Franken aus. Für Betroffene bedeutet das aktuell lange Wartezeit. Um den enormen Andrang zu bewältigen, eröffnen mehrere Anbieter nun spezielle Zentren zur raschen Begutachtung der Fahrzeuge. Der ukrainische Präsident Volodymyr Zelensky hat die zwei Sondergesandten von US-Präsident Donald Trump über den aktuellen Kriegsverlauf informiert. Bei dem Treffen mit Steve Witkoff und Jared Kushner stand die angespannte militärische Lage im Zentrum. Kiew bemüht sich derzeit intensiv darum, die lebenswichtige Unterstützung aus Washington auch unter der neuen Führung zu sichern. Die Vereinigten Staaten sind weiterhin der wichtigste Verbündete der Ukraine im Abwehrkampf gegen Russland. Das waren die aktuellen Meldungen.

Nach dem ganzen Glitzer und Funk mit Bruno Mars reicht jetzt ein einfaches Klavier völlig aus. John Legend sitzt schon an den Tasten. All of Me.

Das Riff der White Stripes summt sich quasi von alleine mit. Jetzt reicht ein einziges rotes Licht, um bestens im Takt zu bleiben. The Police übernehmen mit Roxanne.

Das war Roxanne von The Police. Und jetzt ein wichtiges Thema. Gerade um 19.42 Uhr. Make-A-Wish verstärkt seine Präsenz in Liechtenstein. Am 6. September ist die Stiftung erstmals öffentlich auf einer Messe im Lova Center. Sie will mehr Menschen und medizinisches Fachpersonal erreichen, damit noch mehr schwerkranke Kinder ihren Herzenswunsch erleben dürfen. Seit über 20 Jahren schenkt Make-A-Wish Familien mit besonderen Erlebnissen neue Kraft. Und jetzt Black or White von Michael Jackson.

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1: Es ist 20 Uhr. Wissen direkt ins Ohr, KI News mit der Stimme von Niki Stettler. Großer Erfolg für den Liechtensteiner Radsport. Der 71-jährige Ewald Wolf aus Vaduz hat sich in Japan zum Gran Fondo-Weltmeister gekrönt. Im Straßenrennen der Altersklasse der 70- bis 74-Jährigen ließ er der internationalen Konkurrenz keine Chance. Auf der 76 Kilometer langen Strecke in Niseko griff der Vaduzer bereits beim ersten Anstieg an. Nach einer beeindruckenden Flucht über rund 50 Kilometer überquerte Wolf die Ziellinie als Solist und sicherte sich souverän den Titel. Nach dem Cyberangriff auf ein staatliches Register schaltet die Liechtensteiner Regierung internationale IT-Experten ein. Eine Spezialfirma untersucht den Vorfall vom 2. August und nimmt die gesamte digitale Sicherheit der Landesverwaltung unter die Lupe. Regierungschefin Brigitte Haas will so Schwachstellen aufdecken und künftige Attacken abwehren. Hinweise auf einen Datenmissbrauch fehlen bislang. Ein erster Schritt Richtung Normalität folgt am 2. September 2026, dann geht die Grundbuchsoftware wieder ans Netz. Weitere Systeme sollen in den kommenden Wochen folgen. Die Migros Ostschweiz übernimmt den bisherigen Sparstandort im Zentrum von Eschen. Am St. Martinsring 3 entsteht ein neuer Supermarkt mit knapp 500 Quadratmetern Verkaufsfläche und einer umfangreichen Frischeabteilung. Für das Unternehmen ist die wachsende Unterländergemeinde ein idealer Standort, der die bestehenden Filialen in Schaan und Triesen optimal ergänzt. Wann genau der neue Laden seine Türen öffnet, ist allerdings noch unklar. Der Eröffnungstermin hängt vom Abschluss des laufenden Bewilligungsverfahrens ab. Die Stiftung Make-A-Wish baut ihre Präsenz im Fürstentum aus. Am 6. September präsentiert sich die Organisation erstmals öffentlich auf einer Messe im Lowa Center. Damit will sie ihre Bekanntheit in Liechtenstein steigern. Das große Ziel ist es, künftig noch mehr schwer kranken Kindern einen Herzenswunsch zu erfüllen. Dafür sucht die Stiftung den direkten Kontakt zur Bevölkerung und zum medizinischen Fachpersonal. Seit über 20 Jahren schenkt Make-A-Wish betroffenen Familien durch besondere Erlebnisse neue Kraft. Das waren die Nachrichten, jetzt das Wetter mit Kenny.
2: In Vaduz lockern die Wolken auf und letzte Schauer klingend ab. Bei aktuellen 22 Grad steht ein ruhiger und trockener Abend bevor. Nachts kühlt es im Rheintal auf milde 17 Grad ab und der Himmel klart weiter auf. Der Dienstag bringt nach rascher Nebelauflösung herrliches Spätsommerwetter. Es wird ein freundlicher Tag mit viel Sonnenschein und Werten zwischen 14 und 25 Grad. Am Mittwoch geht es ähnlich sonnig weiter. Ab und zu ziehen zwar harmlose Wolken durch, es bleibt aber angenehm warm bei 13 bis 25 Grad.
3: Ein Blick auf den Verkehr in und um Vaduz.
4: In Vaduz ist die Rheinstraße auf rund 80 Metern gesperrt. In Nendeln ist der Kranz-Ahmad-Weg auf rund 150 Metern wegen einer Baustelle gesperrt. Gute Fahrt euch allen!

Das war Sweet Child of Mine von Guns N' Roses. Und bei uns ist es gerade 20.09 Uhr. In Liechtenstein fordert der Physiotherapeutenverband rasch höhere Tarife. Die Praxen hätten in 10 Jahren real rund 24% verloren. Inflation und Kürzungen bedrohen die wirtschaftliche Basis vieler Praxen. Weil sich das Schweizer Modell verzögert, soll es eine Übergangslösung geben. Ab dem 1. Januar 2026 steigt der Taxpunktwert auf 1 Franken und 29 Rappen.

Eben noch die makellose Pose auf dem Laufsteg bei Madonna. Jetzt darf man ruhig wieder ein paar kleine Schwächen zulassen. Ed Sheeran übernimmt völlig ungeniert mit Bad Habit.

waren Bad Habits von Ed Sheeran. Und jetzt eine gute Nachricht für Schellenberg und Rugell. Nach heftiger Kritik lenkt die Regierung ein. Ab dem Fahrplanwechsel am 13. Dezember fährt auf der direkten Strecke wieder ein Bus. Vor 9 Monaten hatte Liemobil die Linie wegen zu geringer Nachfrage gestrichen. Eine Petition brachte die Wende. Die Wiederaufnahme kostet jährlich mehr als 100.000 Franken. Und jetzt Satisfaction von den Rolling Stones.

Die Rolling Stones haben den Motor gerade lautstark aufheulen lassen. Der aufgewirbelte Staub legt sich nun aber sofort wieder für eine deutlich leisere Vision. Hier ist John Lennon mit

26 haben Volkswagen, Mercedes und BMW deutlich weniger Fahrzeuge verkauft. Besonders im einstigen Erfolgsmarkt China brechen die Absätze massiv ein. Der harte Preiskampf bei Elektroautos und hohe Entwicklungskosten drücken zudem die Gewinne. Das hat drastische Folgen für den Arbeitsmarkt. Aktuell zählt die Branche noch rund 691.000 Beschäftigte. Das sind gut 42.000 weniger als im Vorjahr und der tiefste Stand seit über 20 Jahren. Nach den heftigen Unwettern vom Freitag in der Schweiz sind die Versicherungen mit Schadensmeldungen massiv überlastet. Vor allem in der Nordostschweiz haben Sturm und Hagel unzählige Gebäude und Autos beschädigt. Allein die Gebäudeversicherung des Kantons Zürich geht von einer Schadenssumme von rund 200 Millionen Franken aus. Für Betroffene bedeutet das aktuell lange Wartezeiten. Um den enormen Andrang zu bewältigen, eröffnen mehrere Anbieter nun spezielle Zentren zur raschen Begutachtung der Fahrzeuge. Damit seid ihr erstmal wieder auf dem neuesten Stand.

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1: Willkommen zur Übersicht KI News mit der Stimme von Niki Stettler am Mikrofon. Der einstige Wirtschaftsmotor stottert gewaltig, die deutsche Autoindustrie steckt tief in der Krise. Im ersten Halbjahr 2020

Eric Clapton hat mit Layla die Messlatte für diesen Abend gerade ziemlich hochgelegt. Um 8:35 springt John Legend da aber absolut locker drüber. Hier ist All of Me.

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1: Es ist wieder 21 Uhr. Hallo aus der Redaktion. Hier sind die KI-News mit der Stimme von Niki Stettler. Großer Erfolg für den Liechtensteiner Radsport. Der 71-jährige Ewald Wolf aus Vaduz hat sich in Japan zum Gran Fondo-Weltmeister gekrönt. Im Straßenrennen der Altersklasse der 70- bis 74-Jährigen ließ er der internationalen Konkurrenz keine Chance. Auf der 76 Kilometer langen Strecke in Niseko griff der Vaduzer bereits beim ersten Anstieg an. Nach einer beeindruckenden Flucht über rund 50 Kilometer überquerte Wolf die Ziellinie als Solist und sicherte sich souverän den Titel. Nach dem Cyberangriff auf ein staatliches Register schaltet die Liechtensteiner Regierung internationale IT-Experten ein. Eine Spezialfirma untersucht den Vorfall vom 2. August und nimmt die gesamte digitale Sicherheit der Landesverwaltung unter die Lupe. Regierungschefin Brigitte Haas will so Schwachstellen aufdecken und künftige Attacken abwehren. Hinweise auf einen Datenmissbrauch fehlen bislang. Ein erster Schritt Richtung Normalität folgt am 2. September 2026. Dann geht die Grundbuchsoftware wieder ans Netz. Weitere Systeme sollen in den kommenden Wochen folgen. Die Stiftung Make-A-Wish baut ihre Präsenz im Fürstentum aus. Am 6. September präsentiert sich die Organisation erstmals öffentlich auf einer Messe im Lowa Center. Damit will sie ihre Bekanntheit in Liechtenstein steigern. Das große Ziel ist es, künftig noch mehr schwer kranken Kindern einen Herzenswunsch zu erfüllen. Dafür sucht die Stiftung den direkten Kontakt zur Bevölkerung und zum medizinischen Fachpersonal. Seit über 20 Jahren schenkt Make-A-Wish betroffenen Familien durch besondere Erlebnisse neue Kraft. Der Liechtensteiner Physiotherapeutenverband schlägt Alarm und fordert dringend höhere Tarife. Wegen der Inflation und früherer Kürzungen verzeichnen die Praxen in den vergangenen 10 Jahren ein reales Einkommensminus von rund 24%. Die wirtschaftliche Existenz vieler Therapeuten ist massiv bedroht. Weil sich ein neues Schweizer Modell verzögert, verlangt der Verband nun eine eigene liechtensteinische Übergangslösung. Ab dem 1. Januar 2026 soll der sogenannte Taxpunktwert auf einen Franken und 29 Rappen steigen. Weiter mit dem Wetter, Kenny.
2: In Vaduz klingt der Tag bei aktuell 22 Grad entspannt aus. Die letzten Schauer haben sich verzogen und die Wolken lockern am Abend zusehends auf. In der ruhigen Nacht kühlt es bei schwachem Westwind auf milde 17 Grad ab. Morgen am Dienstag zeigt sich der Herbstbeginn von seiner besten Seite. Nach rascher Nebelauflösung dominiert der Sonnenschein bei spätsommerlichen Werten zwischen 14 und 25 Grad. Auch der Mittwoch präsentiert sich sehr freundlich. Zwar ziehen dann gelegentlich ein paar harmlose Wolken vorüber, es bleibt aber trocken und mit 13 bis 25 Grad weiterhin wunderbar warm.
3: Ein Blick auf den Verkehr in und um Vaduz.
4: Auf der Rheinstraße in Vaduz ist die Straße auf einer Länge von knapp 100 Metern vollständig gesperrt. In Nendeln ist die Rheinstraße auf rund 150 Metern wegen einer Baustelle gesperrt. Gute Fahrt euch allen!

Park haben eben ein ziemlich lautes Fazit gezogen. Der Blick geht jetzt aber sofort wieder nach vorne. Und zwar absolut ohne Groll. Hier sind Oasis. Don't look back in anger.

Don't Look Back in Anger von Oasis. Und jetzt eine Nachricht aus Eschen. Die Migros Ostschweiz übernimmt den bisherigen Sparstandort im Zentrum. Nach der Schließung zieht der neue Supermarkt an den St. Martinsring 3. Auf knapp 500 Quadratmetern ist eine große frische Abteilung geplant. Der Eröffnungstermin ist noch offen und hängt vom laufenden Bewilligungsverfahren ab. Die wachsende Gemeinde gilt als idealer Standort, ergänzend zu Schaan und Triesen. Jetzt Baker Street von Gary Rafferty.

ausgedehnten Spaziergang auf der Baker Street wird es jetzt richtig farbig am Himmel. Der Regenschirm darf heute trotzdem zu Hause bleiben. Hier ist Prince mit Purple Rain.

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1: Hallo aus der Redaktion, hier sind die KI-News mit der Stimme von Niki Stettler. Der einstige Wirtschaftsmotor stottert gewaltig, die deutsche Autoindustrie steckt tief in der Krise. Im ersten Halbjahr 2026 haben Volkswagen, Mercedes und BMW deutlich weniger Fahrzeuge verkauft. Besonders im einstigen Erfolgsmarkt China brechen die Absätze massiv ein. Der harte Preiskampf bei Elektroautos und hohe Entwicklungskosten drücken zudem die Gewinne. Das hat drastische Folgen für den Arbeitsmarkt. Aktuell zählt die Branche noch rund 691.000 Beschäftigte. Das sind gut 42.000 weniger als im Vorjahr und der tiefste Stand seit über 20 Jahren. Der ukrainische Präsident Volodymyr Zelensky hat die zwei Sondergesandten von US-Präsident Donald Trump über den aktuellen Kriegsverlauf informiert. Bei dem Treffen mit Steve Witkoff und Jared Kushner stand die angespannte militärische Lage im Zentrum. Kiew bemüht sich derzeit intensiv darum, die lebenswichtige Unterstützung aus Washington auch unter der neuen Führung zu sichern. Die Vereinigten Staaten sind weiterhin der wichtigste Verbündete der Ukraine im Abwehrkampf.

Das war Cake by the Ocean von DNCE. Und jetzt wird's etwas sachlicher, aber wichtig. Die Regierung hat die Leistungsvereinbarung mit Limobil für 2027 genehmigt. Der Fahrplan bleibt grundsätzlich bestehen und das Unterland bekommt ein Comeback. Die kürzlich gestrichene Busverbindung zwischen Rogell und Schellenberg fährt wieder. Damit reagiert die Regierung auf den Wunsch der Bevölkerung. Jetzt muss die Strecke mit genügend Fahrgästen zeigen, dass sie wirtschaftlich Sinn macht. Und jetzt Maneater von Hall & Oates.

Eben noch größte Vorsicht bei Hall & Oates. Der Maneater ist glücklicherweise Geschichte. Dafür greift jetzt Jimi Hendrix direkt in die Saiten. Hier ist All Along the Watchtower.

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1: Es ist wieder 22 Uhr. Die Stimme von Niki Stettler in den KI-News. Hallo. Großer Erfolg für den Liechtensteiner Radsport. Der 71-jährige Ewald Wolf aus Vaduz hat sich in Japan zum Gran Fondo Weltmeister gekrönt. Im Straßenrennen der Altersklasse der 70- bis 74-Jährigen ließ er der internationalen Konkurrenz keine Chance. Auf der 76 Kilometer langen Strecke in Niseko griff der Vaduzer bereits beim ersten Anstieg an. Nach einer beeindruckenden Flucht über rund 50 Kilometer überquerte Wolf die Ziellinie als Solist und sicherte sich souverän den Titel. Nach dem Cyberangriff auf ein staatliches Register schaltet die Liechtensteiner Regierung internationale IT-Experten ein. Eine Spezialfirma untersucht den Vorfall vom 2. August und nimmt die gesamte digitale Sicherheit der Landesverwaltung unter die Lupe. Regierungschefin Brigitte Haas will so Schwachstellen aufdecken und künftige Attacken abwehren. Hinweise auf einen Datenmissbrauch fehlen bislang. Ein erster Schritt Richtung Normalität folgt am 2. September 2026, dann geht die Grundbuchsoftware wieder ans Netz. Weitere Systeme sollen in den kommenden Wochen folgen. Die Migros Ostschweiz übernimmt den bisherigen Sparstandort im Zentrum von Eschen. Am St. Martinsring 3 entsteht ein neuer Supermarkt mit knapp 500 Quadratmetern Verkaufsfläche und einer umfangreichen Frischeabteilung. Für das Unternehmen ist die wachsende Unterländergemeinde ein idealer Standort, der die bestehenden Filialen in Schaan und Triesen optimal ergänzt. Wann genau der neue Laden seine Türen öffnet, ist allerdings noch unklar. Der Eröffnungstermin hängt vom Abschluss des laufenden Bewilligungsverfahrens ab. Der Liechtensteiner Physiotherapeutenverband schlägt Alarm und fordert dringend höhere Tarife. Wegen der Inflation und früherer Kürzungen verzeichnen die Praxen in den vergangenen 10 Jahren ein reales Einkommensminus von rund 24%. Die wirtschaftliche Existenz vieler Therapeuten ist massiv bedroht. Weil sich ein neues Schweizer Modell verzögert, verlangt der Verband nun eine eigene liechtensteinische Übergangslösung. Ab dem 1. Januar 2026 soll der sogenannte Taxpunktwert auf einen Franken und 29 Rappen steigen. Soweit die Nachrichten. Kenny, wie geht's dem Wetter?
2: In Vaduz liegen die Temperaturen aktuell bei rund 20 Grad. Der heutige Bereich reicht von etwa 17 bis 24 Grad. Nach letzten Schauern am Morgen übernehmen zunehmend die trockenen Phasen die Regie. Nachmittags bleibt es meist niederschlagsfrei. Nur über den Bergen kann sich noch ein Regentropfen verirren. Zusammen mit einem sanften Westwind ergibt das einen wechselhaften, aber insgesamt freundlichen Wettereindruck. Am Dienstag erwartet uns dann feinstes Spätsommerwetter. Nach rascher Nebelauflösung strahlt die Sonne bei 14 bis 25 Grad. Auch der Mittwoch zeigt sich von seiner sonnigen Seite. Bei 13 bis 25 Grad ziehen lediglich ein paar harmlose Wolkenfelder durch. Es bleibt wohlig warm und heiter.
3: Ein Blick auf den Verkehr in und um Vaduz.
4: Auf der Rheinstraße in Vaduz ist die Strecke auf rund 100 Metern komplett gesperrt. Auch am Kranzamatweg in Nendeln ist die Straße wegen einer Baustelle auf knapp 150 Metern gesperrt. Gute Fahrt euch allen!
5: Draußen wird es leise und auf Radio Vaterland beginnt die pure Entspannung. Dies ist Durch die Nacht mit sanften, friedlichen Melodien zum Zurücklehnen. Ich bin Karin Theiler und den ersten musikalischen Ruhepol setzt nun Vance Joy mit Riptide.

Im einstigen Erfolgsmarkt China brechen die Absätze massiv ein. Der harte Preiskampf bei Elektroautos und hohe Entwicklungskosten drücken zudem die Gewinne. Das hat drastische Folgen für den Arbeitsmarkt. Aktuell zählt die Branche noch rund 691.000 Beschäftigte. Das sind gut 42.000 weniger als im Vorjahr und der tiefste Stand seit über 20 Jahren. Der ukrainische Präsident Volodymyr Zelensky hat die zwei Sondergesandten von US-Präsident Donald Trump über den aktuellen Kriegsverlauf informiert. Bei dem Treffen mit Steve Witkoff und Jared Kushner stand die angespannte militärische Lage im Zentrum. Kiew bemüht sich derzeit intensiv darum, die lebenswichtige Unterstützung aus Washington auch unter der neuen Führung zu sichern. Die Vereinigten Staaten sind weiterhin der wichtigste Verbündete der Ukraine im Abwehrkampf gegen Russland. Das waren die Nachrichten.

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1: Schön, dass Sie dabei sind. Hier sind die KI-News mit der Stimme von Niki Stettler. Der einstige Wirtschaftsmotor stottert gewaltig. Die deutsche Autoindustrie steckt tief in der Krise. Im ersten Halbjahr 2026 haben Volkswagen, Mercedes und BMW deutlich weniger Fahrzeuge verkauft. Besonders

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1: Es ist wieder 23 Uhr. Hallo aus der Redaktion, hier sind die KI-News mit der Stimme von Niki Stettler. Großer Erfolg für den Liechtensteiner Radsport. Der 71-jährige Ewald Wolf aus Vaduz hat sich in Japan zum Gran Fondo-Weltmeister gekrönt. Im Straßenrennen der Altersklasse der 70- bis 74-Jährigen ließ er der internationalen Konkurrenz keine Chance. Auf der 76 Kilometer langen Strecke in Niseko griff der Vaduzer bereits beim ersten Anstieg an. Nach einer beeindruckenden Flucht über rund 50 Kilometer überquerte Wolf die Ziellinie als Solist und sicherte sich souverän den Titel. Nach dem Cyberangriff auf ein staatliches Register schaltet die Liechtensteiner Regierung internationale IT-Experten ein. Eine Spezialfirma untersucht den Vorfall vom 2. August und nimmt die gesamte digitale Sicherheit der Landesverwaltung unter die Lupe. Regierungschefin Brigitte Haas will so Schwachstellen aufdecken und künftige Attacken abwehren. Hinweise auf einen Datenmissbrauch fehlen bislang. Ein erster Schritt Richtung Normalität folgt am 2. September 2026. Dann geht die Grundbuchsoftware wieder ans Netz. Weitere Systeme sollen in den kommenden Wochen folgen. Die Stiftung Make-A-Wish baut ihre Präsenz im Fürstentum aus. Am 6. September präsentiert sich die Organisation erstmals öffentlich auf einer Messe im Lowa Center. Damit will sie ihre Bekanntheit in Liechtenstein steigern. Das große Ziel ist es, künftig noch mehr schwer kranken Kindern einen Herzenswunsch zu erfüllen. Dafür sucht die Stiftung den direkten Kontakt zur Bevölkerung und zum medizinischen Fachpersonal. Seit über 20 Jahren schenkt Make-A-Wish betroffenen Familien durch besondere Erlebnisse neue Kraft. Die Physiotherapeuten in Liechtenstein schlagen Alarm. Ihr Verband fordert in einem offenen Brief deutlich mehr Geld. Die Praxen leiden unter der allgemeinen Teuerung und anhaltenden Tarifkürzungen. In den vergangenen 10 Jahren mussten sie einen Einkommensverlust von mehr als 24% hinnehmen. Um die wirtschaftliche Existenz der Praxen zu sichern, verlangen die Therapeuten ab dem 1. Januar 2026 einen speziellen Übergangstarif für das Land. Außerdem pocht der Verband auf rasche Gespräche mit allen Verantwortlichen, soweit die Nachrichten. Kenny, wie geht's dem Wetter?
2: In Vaduz liegen die Temperaturen aktuell bei rund 20 Grad. Der heutige Bereich reicht von etwa 17 bis 24 Grad. Das Wetter zeigt sich zum Wochenstart noch leicht wechselhaft. Es ziehen vereinzelt letzte Schauer durch. Doch die trockenen Phasen häufen sich rasch. Und am Nachmittag bleibt es weitgehend niederschlagsfrei. Dazu weht ein angenehm schwacher Westwind. Insgesamt hinterlässt das Wetter heute einen recht freundlichen und zunehmend ruhigen Eindruck. Am Dienstag, pünktlich zum meteorologischen Herbstbeginn, wird es dann wunderbar spätsommerlich. Nach morgendlichem Nebel dominiert die Sonne bei frischen 14 bis warmen 25 Grad. Der Mittwoch setzt diesen Trend nahtlos fort. Neben ein paar harmlosen Wolkenfeldern überwiegt bei 13 bis 25 Grad weiterhin ganz klar der Sonnenschein.
3: Ein Blick auf den Verkehr in und um Vaduz.
4: Auf der Rheinstraße in Vaduz ist die Strecke auf weniger als einem halben Kilometer komplett gesperrt. Auch der Kranzer Martweg in Nendeln ist auf weniger als einem halben Kilometer wegen einer Baustelle gesperrt. Gute Fahrt euch allen!
5: Ich bin Karin Theiler, hier bei Radio Vaterland. Durch die Nacht bringt genau die entspannte Ruhe, die es einfach braucht. Sanfte Klänge übernehmen das Zepter und lassen die Welt etwas leiser werden. Den Anfang macht Inks mit Need You Tonight.

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1: Schon 0 Uhr. Die Stimme von Niki Stettler in den KI-News. Hallo. Großer Erfolg für den Liechtensteiner Radsport. Der 71-jährige Ewald Wolf aus Vaduz hat sich in Japan zum Gran Fondo-Weltmeister gekrönt. Im Straßenrennen der Altersklasse der 70- bis 74-Jährigen ließ er der internationalen Konkurrenz keine Chance. Auf der 76 Kilometer langen Strecke in Niseko griff der Vaduzer bereits beim ersten Anstieg an. Nach einer beeindruckenden Flucht über rund 50 Kilometer überquerte Wolf die Ziellinie als Solist und sicherte sich souverän den Titel. Nach dem Cyberangriff auf ein staatliches Register schaltet die Liechtensteiner Regierung internationale IT-Experten ein. Eine Spezialfirma untersucht den Vorfall vom 2. August und nimmt die gesamte digitale Sicherheit der Landesverwaltung unter die Lupe. Regierungschefin Brigitte Haas will so Schwachstellen aufdecken und künftige Attacken abwehren. Hinweise auf einen Datenmissbrauch fehlen bislang. Ein erster Schritt Richtung Normalität folgt am 2. September 2026, dann geht die Grundbuchsoftware wieder ans Netz. Weitere Systeme sollen in den kommenden Wochen folgen. Die Stiftung Make-A-Wish baut ihre Präsenz im Fürstentum aus. Am 6. September präsentiert sich die Organisation erstmals öffentlich auf einer Messe im Lowa Center. Damit will sie ihre Bekanntheit in Liechtenstein steigern. Das große Ziel ist es, künftig noch mehr schwer kranken Kindern einen Herzenswunsch zu erfüllen. Dafür sucht die Stiftung den direkten Kontakt zur Bevölkerung und zum medizinischen Fachpersonal. Seit über 20 Jahren schenkt Make-A-Wish betroffenen Familien durch besondere Erlebnisse neue Kraft. Der Liechtensteiner Physiotherapeutenverband schlägt Alarm und fordert dringend höhere Tarife. Wegen der Inflation und früherer Kürzungen verzeichnen die Praxen in den vergangenen 10 Jahren ein reales Einkommensminus von rund 24%. Die wirtschaftliche Existenz vieler Therapeuten ist massiv bedroht. Weil sich ein neues Schweizer Modell verzögert, verlangt der Verband nun eine eigene liechtensteinische Übergangslösung. Ab dem 1. Januar 2026 soll der sogenannte Taxpunktwert auf einen Franken und 29 Rappen steigen.
2: In Vaduz liegen die Temperaturen aktuell bei rund 20 Grad. Der heutige Bereich reicht von etwa 17 bis 24 Grad. Das Wetter zeigt sich zum Wochenstart noch leicht wechselhaft. Es ziehen vereinzelt letzte Schauer durch. Doch die trockenen Phasen häufen sich rasch. Und am Nachmittag bleibt es weitgehend niederschlagsfrei. Dazu weht ein angenehm schwacher Westwind. Insgesamt hinterlässt das Wetter heute einen recht freundlichen und zunehmend ruhigen Eindruck. Am Dienstag, pünktlich zum meteorologischen Herbstbeginn, wird es dann wunderbar spätsommerlich. Nach morgendlichem Nebel dominiert die Sonne bei frischen 14 bis warmen 25 Grad. Der Mittwoch setzt diesen Trend nahtlos fort. Neben ein paar harmlosen Wolkenfeldern überwiegt bei 13 bis 25 Grad weiterhin ganz klar der Sonnenschein.
3: Lass uns einen Blick auf den Verkehr in und um Vaduz werfen.
4: Auf der Rheinstraße in Vaduz ist die Straße auf rund 100 Metern komplett gesperrt. Auf dem Kranzarmatweg in Nendeln ist die Straße wegen einer Baustelle auf rund 150 Metern komplett gesperrt. Gute Fahrt euch allen!

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2: Schon 1 Uhr. Die KI-News mit mir, der Stimme von Niki Stettler. Hallo. Großer Erfolg für den Liechtensteiner Radsport. Der 71-jährige Ewald Wolf aus Vaduz hat sich in Japan zum Gran Fondo-Weltmeister gekrönt. Im Straßenrennen der Altersklasse der 70- bis 74-Jährigen ließ er der internationalen Konkurrenz keine Chance. Auf der 76 Kilometer langen Strecke in Niseko griff der Vaduzer bereits beim ersten Anstieg an. Nach einer beeindruckenden Flucht über rund 50 Kilometer überquerte Wolf die Ziellinie als Solist und sicherte sich souverän den Titel. Nach dem Cyberangriff auf ein staatliches Register schaltet die Liechtensteiner Regierung internationale IT-Experten ein. Eine Spezialfirma untersucht den Vorfall vom 2. August und nimmt die gesamte digitale Sicherheit der Landesverwaltung unter die Lupe. Regierungschefin Brigitte Haas will so Schwachstellen aufdecken und künftige Attacken abwehren. Hinweise auf einen Datenmissbrauch fehlen bislang. Ein erster Schritt Richtung Normalität folgt am 2. September 2026, dann geht die Grundbuchsoftware wieder ans Netz. Weitere Systeme sollen in den kommenden Wochen folgen. Die Stiftung Make-A-Wish baut ihre Präsenz im Fürstentum aus. Am 6. September präsentiert sich die Organisation erstmals öffentlich auf einer Messe im Lowa Center. Damit will sie ihre Bekanntheit in Liechtenstein steigern. Das große Ziel ist es, künftig noch mehr schwer kranken Kindern einen Herzenswunsch zu erfüllen. Dafür sucht die Stiftung den direkten Kontakt zur Bevölkerung und zum medizinischen Fachpersonal. Seit über 20 Jahren schenkt Make-A-Wish betroffenen Familien durch besondere Erlebnisse neue Kraft. Der Liechtensteiner Physiotherapeutenverband schlägt Alarm und fordert dringend höhere Tarife. Wegen der Inflation und früherer Kürzungen verzeichnen die Praxen in den vergangenen 10 Jahren ein reales Einkommensminus von rund 24%. Die wirtschaftliche Existenz vieler Therapeuten ist massiv bedroht. Weil sich ein neues Schweizer Modell verzögert, verlangt der Verband nun eine eigene liechtensteinische Übergangslösung. Ab dem 1. Januar 2026 soll der sogenannte Taxpunktwert auf einen Franken und 29 Rappen steigen.
3: In Vaduz liegen die Temperaturen aktuell bei rund 20 Grad. Der heutige Bereich reicht von etwa 17 bis 24 Grad. Das Wetter zeigt sich zum Wochenstart noch leicht wechselhaft. Es ziehen vereinzelt letzte Schauer durch. Doch die trockenen Phasen häufen sich rasch. Und am Nachmittag bleibt es weitgehend niederschlagsfrei. Dazu weht ein angenehm schwacher Westwind. Insgesamt hinterlässt das Wetter heute einen recht freundlichen und zunehmend ruhigen Eindruck. Am Dienstag, pünktlich zum meteorologischen Herbstbeginn, wird es dann wunderbar spätsommerlich. Nach morgendlichem Nebel dominiert die Sonne bei frischen 14 bis warmen 25 Grad. Der Mittwoch setzt diesen Trend nahtlos fort. Neben ein paar harmlosen Wolkenfeldern überwiegt bei 13 bis 25 Grad weiterhin ganz klar der Sonnenschein.
4: Ein Blick auf den Verkehr in und um Vaduz.
5: Auf der Rheinstraße in Vaduz ist die Straße auf knapp 100 Metern komplett gesperrt. Auf dem Granzer Martweg in Nendeln ist die Straße auf rund 150 Metern wegen einer Baustelle gesperrt. Fahrt vorsichtig und kommt gut.

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1: Schon 2 Uhr. Willkommen zu den KI-News. Am Mikrofon ist die Stimme von Niki Stettler. Hallo. Großer Erfolg für den Liechtensteiner Radsport. Der 71-jährige Ewald Wolf aus Vaduz hat sich in Japan zum Gran Fondo-Weltmeister gekrönt. Im Straßenrennen der Altersklasse der 70- bis 74-Jährigen ließ er der internationalen Konkurrenz keine Chance. Auf der 76 Kilometer langen Strecke in Niseko griff der Vaduz